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0: Name?
1: Simon Welebil.
0: Bei FM4 seit?
1: 2010.
0: Was machst du heute?
1: Okay, FM4 ist auf Sommerpause, deshalb bin ich für die Morningshow im Einsatz und schneide gerade eine Reportage über die Wasserrettung.
0: Was ist deine Rettung bei FM4?
1: Der Kaffee am Morgen natürlich und dass ich ab und zu raus darf und mit echten Menschen reden.
0: Was war ein prägender Moment für dich seit 2010?
1: Ich bin normalerweise nicht nervös bei Interviews, aber einmal, da war ich sehr starstruck, da durfte ich Terry Hawkinson interviewen, sehr, sehr berühmter Snowboarder oder Snowboard-Star meiner Kindheit.
2: When you look back at the year in style, what comes to your mind at first?
3: You know, definitely some great sessions.
0: Was ist dein größtes Radioglück?
1: Wenn mir Leute schreiben oder Leute sagen, dass sie mich wieder gehört haben. Ich finde das immer sehr toll, egal ob im Autoradio oder irgendwie zu Hause beim Kochen.
0: Was ist dir lieber, Eis oder Sonnenschein?
1: Wenn es um Winter oder Sommer geht, dann bin ich ein Winterkind.
0: Was ist deine Lieblingseissorte?
1: Tiramisu.
0: Danke, Simon.
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5: Hallo, ist immer ein guter Anfang. Hallo, hallo, hallo. Zur Begrüßung biete ich dir meine Hand an. Hallo, hallo.

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1: Michael Fiedler.
0: Bei FM4 seit?
1: 2005.
0: Was machst du jetzt gerade?
1: Ich bin CVD.
0: Das heißt was?
1: Ich schaue, dass alle, die hier arbeiten, das haben, was sie brauchen.
0: Was ist deine Lieblingssendung?
1: Ich würde sagen, die Morning Show.
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1: Auf laut.
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1: Und Hallo FM4.
6: Hallo.
0: Gibt es einen Lieblingsmoment für dich oder einen prägenden Moment, seit du bei FM4 arbeitest?
1: Ich glaube, nachhaltig geprägt hat mich, dass ich einmal am Nova Rock gearbeitet und dort am Zeltplatz übernachtet habe.
7: Wir sind mit dem Zeltplatz da unten in der Grube.
0: Was war das so prägend?
1: Das war furchtbar. Du kannst nicht auf ein Festival gehen, dort arbeiten und in einem Zelt übernachten. Das funktioniert einfach nicht.
7: Unten in der Senkgrube quasi.
0: Wo siehst du dich in einer Woche?
1: Hier, auf meinem Arbeitsplatz.
0: Schon wieder?
1: Ja. Ja, ich bin immer hier. Also wenn mich wer sucht, ich bin da.
0: Danke, Michael.
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0: 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And this song by Bonjour is called How Long Is Forever. And I was just thinking to myself, it's probably a 1.5 minute plank.
1: Right? Für mich ist es, wenn man in der Früh ins Büro kommt, Kaffee über seine Shorts drüber schüttet, dann versucht die Kaffeeflecken rauszuwischen und rauszuwaschen und aus dem Klo kommt und alle starren einem an, weil man braune Flecken auf der Short hat.
0: Yeah.
1: Auf dem Klo.
0: And it all happens before 6 o'clock in the morning.
1: Exactly.
0: We've got you, however, no matter what's going on with you this morning.

0: 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Well, this weekend is the perfect weekend for festival lovers because, we've got the Scene Open Air in Vorarlberg going on. 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
1: Ja, in Kirchdorf an der Krems beginnt am Freitag das Rock im Dorf Festival auf dem Reitsportgelände im Ort, um genau zu sein. Und wie so viele andere kleinere Festivals in Österreich wird auch das Rock im Dorf Festival von einem Verein und von freiwilligen HelferInnen und Helfern auf die Beine gestellt.
0: Yeah, so we just

0: Lexikon der Dinge.
1: Ja, hallo, ich bin der Manuel Dickertmüller alias Digi, bin beim Rock im Dorf Festival zuständig für das Live-Programm, mache das Booking quasi und auch Marketing, also Plakatierung und Social Media. Wir haben uns für Dinge, das sehr essentiell, wahrscheinlich nicht nur für unser Festival, sondern generell eigentlich auch für Festivals und für ganz viele andere Bereiche, ist entschieden und das ist das Gafferband. Ja, wie man so schön sagt, das Gaffer hält die Welt zusammen und eben auch einige Festivals. Also wenn irgendwo irgendwas einmal kaputt ist oder wenn irgendwo mal was festgemacht werden muss, es ist irgendwie eine der ersten Fragen, wo ist das Gaffer? Das braucht man, das ist einfach essentiell. Ja, das Besondere am Festival Flair generell ist jetzt, so würde ich sagen, dass man sich ein Wochenende Auszeit nimmt vom ganzen Alltag, dass man irgendwie eintaucht in eine ganz andere Welt, sich berieseln lässt von super feiner Musik, gemeinsam Spaß hat. Wir haben also ein Nachmittagsprogramm, unter anderem wird es auch was geben, das heißt Date im Dorf, da sind wir schon sehr gespannt, das machen wir jetzt zum ersten Mal, wo wir dann neue Freundinnen und Freunde finden können. Ja, generell die Auszeit einfach vom stressigen Alltag eintauchen in ein bisschen eine Traumwelt oder so.
2: Yeah, I have to say, I get extremely nervous when I don't have any duct tape at home as
3: really?
2: Well. Like it has to, yeah, it always has to be there. It's a staple at home too. Absolutely.
3: Where do you use it?
2: Everywhere. Everywhere, Alex.
3: Okay.
2: You can always use it. Have you ever seen people who have it over their mouths? Anyway, meeting new friends.
3: That is your plan for me. Yeah. Okay. Got it.
2: Meeting new friends, discovering new bands, and enjoying a getaway weekend. That's what Rock im Dorf is all about. 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

0: Yeah, we're alive with you on this Wednesday morning, 6:27. The news is coming up next after this.
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0: 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It's 6:30 on this Wednesday, the 29th of July. And here's Anselm Pehr with the FM4 News. Schönen guten Morgen.
16: Guten Morgen. Diplomatisch einiges los war gestern in Washington. US-Präsident Trump hat den ukrainischen Präsidenten Zelensky empfangen und dann Israels Premier Netanyahu. Christoph Kohl in Washington. Im Krieg gegen den Iran gab es zuletzt Spannungen zwischen Trump und Netanyahu. Was ist bei dem Treffen herausgekommen?
17: Benjamin Netanyahu will von diesen Spannungen nichts wissen. Er meint nach dem Treffen, dass es eines der besten Gespräche gewesen sei, das er je mit Donald Trump geführt habe. Ob es tatsächlich so war, das lässt sich schwer überprüfen. Anders als sonst bei Trump üblich hat das Treffen nämlich hinter verschlossenen Türen stattgefunden. Das Weiße Haus hat im Anschluss nur von produktiven Gesprächen gesprochen.
16: Besser war die Stimmung zuletzt zwischen Zelensky und Trump. Was hat der ukrainische Präsident bei dem Treffen erreicht?
17: Soweit wir wissen, nichts Konkretes, aber man dürfte Fortschritte gemacht haben, etwa was eine Lizenz angeht, die es der Ukraine erlauben würde, amerikanische Patriot-Abfangraketen selbst herzustellen. Davon abgesehen sendet dieses Treffen ein Signal an Moskau, an Wladimir Putin, dem sicher nicht entgangen ist, dass Donald Trump sich zuletzt mehrfach positiv zur Ukraine geäußert hat.
16: Nach dem schweren Erdbeben im Süden Japans ist die Zahl der Toten auf 13 gestiegen. In einem eingestürzten Einkaufszentrum wird weiter nach Verschütteten gesucht. Durch die neue Hitzewelle in Frankreich sind die Waldbrände in der Region Bordeaux wieder aufgeflammt. Fast 2800 Feuerwehrleute und mehr als 20 Löschflugzeuge und Hubschrauber sind im Einsatz. In den USA fordern jetzt mehr als 1000 KI-Entwicklerinnen und Entwickler eine strengere Regulierung von künstlicher Intelligenz. Es bestehe die Gefahr, dass sich KI-Systeme von selbst weiterentwickeln und die Menschen die Kontrolle verlieren, heißt es in einem offenen Brief. Erst vor kurzem hat sich ein KI-Modell von OpenAI bei einem Test eigenständig in das System einer anderen KI-Firma gehackt. Zum Wetter. Sonnig und heiß wird's heute. Die Temperaturen steigen auf 29 bis 35 Grad. Im Bergland gibt's am Nachmittag aber ein paar heftige Gewitter. Morning, Joe. Morning. Morning.

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1: August is on the corner,
0: It is, it is. But over the past few weeks, a particular building site in Kronstorf in Upper Austria has caused, let's say, a lot of controversy.
1: Ja, Google baut dort seit April ein riesiges Rechenzentrum und hat auch gerade die Anträge auf den Ausbau eingereicht. Der Baugrund ist insgesamt 50 Hektar groß und liegt gleich an der Enz.
0: Yeah, and the data center is supposed to use water from a local well for cooling purposes, but will then release the warmed up and polluted cooling water into the nearby river.
1: AktivistInnen machen seit Baubeginn auf die möglichen Auswirkungen dieses Datenrechenzentrums auf die Umwelt aufmerksam. Alina Brandstätter war für FM4 vor Ort.
2: Die Großbaustelle des Google-Rechenzentrums ist etwas außerhalb des Ortskerns, direkt neben der durch Kronstorf führenden Hauptstraße. Neben den Baggern, Baumaterialien und Containern steht dort auch schon ein großes graues Firmengebäude. Vor Ort treffe ich Harald Müllner, Sprecher der Bürgerinitiative Rechenzentrum Kronstorf. Er zeigt auf Teile des Baugeländes.
3: Der obere Teil ist noch grün, aber ich habe jetzt bei Flugaufnahmen gesehen, dass im oberen Teil auch schon zum Bauen anfangen, dass irgendwas zum Umbauen anfangen, weil die Erdberge da, wo der Bagger oben steht, die gibt es erst seit einer Woche.
2: Harald Müllner lebt eigentlich in Linz, ist seit Baubeginn aber regelmäßig in Kronstorf. Vor kurzem wird bekannt, dass das Rechenzentrum mehr als doppelt so groß werden soll als ursprünglich genehmigt. Eine Umweltverträglichkeitsprüfung, kurz UVP, braucht es für das Projekt aber nicht. KritikerInnen haben Bedenken wegen der Ableitung von erwärmten Kühlwassers in die Enz. Pro Tag darf Google höchstens 5,8 Millionen Liter erwärmtes Kühlwasser in die Enz ableiten. Das Wasser darf übrigens bis zu 30 Grad warm sein. Es gehe aber nicht nur um die Wärme des Wassers, so Harald Müllner.
3: Beim Wasserverbrauch haben wir das, dass das aufgepumpt wird. Das wird dann mit Chemikalien versetzt gegen Veralgung, gegen Verkalkung und gegen Krankheiten wie Legionärskrankheiten.
2: Harald Müllner und die Bürgerinitiative fordern neben einer UVP vor allem eins.
3: Dass es einmal eine Fernwärmeleitung gibt, dann hätte man die Probleme mit dem Abwasser, mit dem Mikroklima genau weg.
2: Die im Rechenzentrum entstehende Wärme als Fernwärme zur Verfügung zu stellen, würde helfen, das Rechenzentrum etwas umweltfreundlicher zu gestalten. In Kronstorf selber versuche ich noch mit Anrainern zu reden. Die Meinungen zum Rechenzentrum gehen da auseinander.
4: Werden wir sehen, ob das überhaupt, ja, wann sie das jetzt einmal machen und wie sie es machen. Auf der einen Seite ist gut, weil es doch Arbeitsplätze auch ist und von der Versorgung her. Auf der anderen Seite soll man halt schon auch auf die Natur schauen.
5: Bringt Arbeitsplätze, Wohnungen, alles. Das ist wirklich. Ich bin dafür, dass man sowas baut in Kronstorf.
2: Google spricht übrigens von 100 Arbeitsplätzen durch das neue Rechenzentrum. Schon 2027 soll der erste Teil des Rechenzentrums fertiggestellt werden.

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0: 6 and 1901 at 7:17
1: with Julie McCarthy and Alex Wagner.
0: Yeah, we're here for you, and we came across something funny on the internet and we thought we'd share it with you now during holiday time.
2: Wie benimmt man sich schlecht im Urlaub? Auf möglichst kreative Art und Weise. Also Sachen, die man wirklich nicht machen sollte, aber allein der Gedanke daran ist sehr, sehr lustig.
0: Yeah, I love this one. Yeah. Face the people in the hotel elevator instead of facing the door and look at them straight into their eyes.
2: Oder plant euren Urlaub in der WhatsApp-Freundesgruppe, aber konkret nur mit der einen Person, mit der ihr verreisen wollt, und alle anderen müssen mitlesen.
0: Yeah, and when you're at the airport check-in, kick your suitcase and say, be still! And then tell the airport security to double-check your friend's boarding pass.
2: Frag jemanden nach dem Weg und geh dann einfach weiter, während die Person noch erklärt.
0: Yeah, that is some truly creative, shitty behavior. Again, you know, we're not recommending this necessarily.
2: Naja.
0: But it did make us giggle and also think, what would be the Austrian version of shitty vacation behavior?
2: Wenn euch da was einfällt für kreatives, schlechtes Benehmen im Urlaub, lasst es uns wissen, am besten per WhatsApp 0664 828 4x4.
0: Yeah, we'd love to hear from you.

0: Foster the People, Best Friend on this Wednesday. And the news is up next after this.
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0: 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It's 7:30 on this Wednesday morning, the 29th of July. And here's Anselm Pehr with the FM4 News. Guten Morgen.
25: Guten Morgen. Der Krieg zwischen den USA und dem Iran ist wieder eskaliert. Nach 5 Tagen Ruhe hat es in der Nacht neue Angriffe gegeben, berichtet Teresa Kulovic.
26: Die iranischen Revolutionsgarden haben in einem versuchten Überraschungsangriff mehrere ballistische Raketen auf US-Streitkräfte im Nahen Osten abgefeuert. Das schreibt die US-Armee in einem Statement. Laut den USA konnten allerdings alle abgefangen werden. Zeitgleich zu den iranischen Angriffen dürften die USA gemeinsam mit Saudi-Arabien Milizen im Irak angegriffen haben. Diese Milizen, Verbündete des Irans, hätten in den vergangenen Tagen mehr als 2 Dutzend Drohnenangriffe gegen die USA und deren Verbündete in der Region geflogen. In Saudi-Arabien wurde etwa ein Öllager getroffen. Die USA sprechen bei den gestrigen Angriffen daher von Selbstverteidigung und sie drohen dem Iran und seinen Verbündeten erneut mit einer größeren Eskalation. Noch am Montag hatte US-Präsident Trump eigentlich von einer guten Chance für eine Einigung mit Teheran gesprochen.
25: Die neue Hitzewelle verschärft die Waldbrände in Frankreich und Spanien. Auch auf der griechischen Insel Paros mussten jetzt mehrere Dörfer evakuiert werden. In Österreich ist die Waldbrandgefahr derzeit in Niederösterreich, Kärnten und Tirol besonders hoch. Nach dem starken Erdbeben im Süden Japans geht die Suche nach Verschütteten weiter. In einem eingestürzten Supermarkt und in den Trümmern einer Papierfabrik werden noch mehrere Menschen vermisst. Bisher sind 13 Tote geborgen worden. Rund 40.000 Haushalte sind weiter ohne Strom. Der Flugzeughersteller Airbus hat mit einem Testflug einen neuen Langstreckenrekord aufgestellt. Ein Airbus A350 ist 24 Stunden und 24 Minuten von Australien nach Frankreich geflogen. Die australische Fluglinie Qantas will mit dem Jet Direktflüge zwischen Sydney und London anbieten. Das Wetter wird heute sonnig und heiß. Die Temperaturen steigen auf 29 bis 35 Grad. Im Bergland gibt es am Nachmittag aber ein paar heftige Gewitter.
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0: Kein Flug, kein Stau, es ist nicht weit. Wir machen Urlaub auf.
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0: almost Monday and skinny dip, and we came across a list of creative shitty behavior when on vacation. Like, for instance, giving the pilot directions or making vacation plans with only one person but in a group chat.
1: Ja, was wäre die österreichische Version von schlechtem Benehmen im Urlaub? Das haben wir uns gefragt. Zum Beispiel zuerst einmal im Ausland Schnitzel essen wollen und dann aber sagen, daheim schmeckt der Schnitzel besser.
0: Yeah, you speak in your broadest dialect, no matter whether you're in Italy, Spain or Greece, and no matter where anybody understands you.
1: Ah, natürlich, natürlich. Oder man sagt, es ist gar kein Sonnenbrand, man hat einfach nur ein bisschen Rötung.
0: Genau.
1: Oder früh aufstehen, extra früh aufstehen und die Handtücher vertauschen der Hotelgäste, damit sie die mit denen sie die Liegen reserviert haben, und dann finden sie ihre Liegen nicht mehr.
0: Oh, besonders gemein.
1: Chaos, Chaos,
0: to the
1: Chaos.
0: Germans, sorry about that. Chat up every other Austrian that you meet on vacation and threaten to visit them back home. But you know what, I was thinking that could backfire though, couldn't it?
1: good.
0: And of course, when you come home then you say, daheim ist immer noch am schönsten, oder?
1: Perfect.
0: Happy holidays.
1: Perfect.

0: Büchner, Nelly Price, Party mit mir selbst. It's 7:45 and the record heat this summer has also led to a record number of swimming accidents, unfortunately. 28 people have already died in those this summer.
1: Zu den größten Risikogruppen für Badeunfälle zählen Kinder, die noch nicht gut schwimmen können, und Ältere, die körperlich nicht mehr ganz fit sind. Heuer sind allerdings ausschließlich Männer zwischen 24 und 49 Jahren ertrunken.
0: Yeah, Simon Wellebill met up with some lifeguards from the Arbeiter- und Samariterbund and asked them for the reasons of these bathing accidents and also how to avoid them.
2: Die Leute überschätzen sich, dann schwimmt man los, kriegt dann einen Krampf und kann sich nicht mehr über Wasser halten, oder eben ein Kreislaufkollaps, man wird ohnmächtig und geht einfach unter. Es gibt so viele Gründe, wenn man irgendwo ins Wasser hineinspringt und es passiert etwas.
3: Sagt Wasserretterin Amina Höfinger vom Arbeiter- und Samariterbund. In einigen Fällen könne man sich noch selber retten, erklärt ihr Kollege Dominik Wiest, mit der richtigen Technik.
4: Ich drehe mich am besten auf dem Rücken und mache den sogenannten Seestern. Ich probiere einfach, meine Arme und Beine so weit wie möglich auseinanderzubreiten, weil damit verteile ich mein Gewicht auf die Oberflächenspannung des Wassers relativ gut und ich habe kein Problem, eigentlich über Wasser zu bleiben.
3: Und schon mit kleinen Fingerbewegungen könne man dann eventuell auch bis ans Ufer gelangen. Besser sei natürlich, es gar nicht zu einem Notfall kommen zu lassen, sondern sich stattdessen gut vorzubereiten. Das heißt, nur ins Wasser gehen, wenn man sich körperlich gut fühlt. Sich abkühlen und langsam rein, um dem Körper eine Chance zu geben, sich anzupassen. Wer vorhat, weiter ins offene Wasser rauszuschwimmen, könne sich auch Hilfe mitnehmen, sagt Amina Höfinger.
2: Ich empfehle auch oft, eine Boje mitzunehmen beim Schwimmen. Man sieht das immer häufiger mittlerweile, finde ich total vernünftig, weil wenn man nicht mehr kann, kann man sich festhalten. Und wenn ich einen Krampf habe, kann ich mich über Wasser halten.
3: Am allerwichtigsten ist es für Wasserretterin Amina Höfinger allerdings, nicht alleine, sondern gemeinsam schwimmen zu gehen.
2: Wenn man gemeinsam schwimmen geht, abgesehen davon, dass es viel lustiger ist, kann man sich auch gegenseitig unterstützen, wenn was passiert.
1: Jetzt muss ich natürlich schauen. Im Notfall vorbereitet zu sein, kann man zum Beispiel einen Kurs zum Rettungsschwimmen machen beim Arbeiter- und Samariterbund, beim Roten Kreuz oder bei der Wasserrettung.
0: Yeah, so if you're planning on going swimming during this heat wave, be careful, watch out for yourselves and others and take no unnecessary risks and always go swimming with your mates.
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0: Avalon Emerson and the Charm and Eden.
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3: Ah, Urlaub ist was Feines.
0: Yeah, we want to take you on a little holiday now, but not the kind of holiday where you just lie in a hammock and do nothing. No, we want to take you to a festival.
3: Aber auch am Festival kann man in der Hängematte liegen oder stimmt, aber auch mit der Crowd neue Leute kennenlernen, bei den Konzerten mitsingen, tanzen und einfach eine gute Zeit haben. Und das Ganze in ländliche Idylle in Oberösterreich nämlich.
0: Yeah, because we have tickets for the Rock im Dorf Festival in Kirchdorf an der Krems. Beautiful area. And it's taking place this weekend from Friday to Sunday. And this is what awaits you at your destination.
4: Also im Rock im Dorf treffen sie eigentlich sehr viel lässige Leute. Die Bands sind super und es ist eigentlich nur klar und familiär. Also da ist die Stimmung noch ziemlich gut.
5: Die Location passt zu der Stimmung, die aufkommt. Es ist halt naturtechnisch pur österreichisch, sehr kitschig. Aber so, dass es noch schön ist.
0: Yeah, plus there was something called music going on there as well, namely concerts by Bibica, Green, Uche Yara, Paula Carolina, Magda, Nenda, Luisa Schweig, Die Sterne
3: und
0: loads
3: viele,
0: of others.
3: Viele, viele mehr. Yeah. Und euer Animationsprogramm quasi, wenn ihr die Tickets haben wollt, müsst ihr nur mehr euren Koffer packen.
0: Literally.
3: Wir spielen nämlich eine Runde, ich packe meinen Festivalkoffer mit euch und wenn ihr durchhält, gehören euch die Tickets.
0: Yeah, call us now on 0800 226 996 if you'd like to go to the Rock im Dorf Festival this coming weekend in Kirchdorf an der Krems.

0: bit.
1: 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Well, we said we're going to play a game with you, and it's not going to be very tough because we want you guys to have some fun this weekend at the Rock im Dorf Festival in Kirchdorf an der Krems, courtesy of the festival and FM4. And so, we're going to play a round of Ich packe meinen Festivalkoffer with you.
2: Ja, und ein Ding gehört nicht auf ein Festival. Findet out the odd one out sozusagen. Yeah. Was gehört nicht auf den auf ein Festival? Los geht's. Ich packe meinen Festivalkoffer und nehme mit Schwimmflügel.
1: A tent.
2: Sonnencreme.
1: A baseball cap.
2: A Wasserflasche.
1: Sunglasses.
2: Feuerwerkskörper.
1: Rain poncho.
2: Oder gute Laune. Was war The Odd One Out? Schickt uns eine WhatsApp-Nachricht und gewinnt Festivalpässe fürs Rock im Dorf dieses Wochenende. 0664 828 4x4.

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0: 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It's 8:30 on this Wednesday, the 29th of July. 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Guten Morgen.
22: Guten Morgen. Dass der Wiener Wirtschaftskammerpräsident Walter Ruck in der Affäre um Vorwürfe des Machtmissbrauchs und Sexismus und trotz Parteiausschluss im Amt bleibt, lässt die ÖVP nicht gut dastehen. ÖVP-Chef und Bundeskanzler Christian Stocker weist den Vorwurf mangelnder Führungsstärke zurück.
23: In der Partei, und ich bin Bundesparteiobmann, habe ich ein Ergebnis geliefert, in dem der Bundesparteivorstand einstimmig den Ausschluss von Walter Ruck beschlossen hat. Also ich bitte um Verständnis. Dort, wo ich Verantwortung trage, habe ich diese Verantwortung wahrgenommen. Dort, wo ich sie nicht trage, kann ich sie auch nicht wahrnehmen.
1: Aber in Wien ist die ÖVP mittlerweile eine Partei unter 10%. Und den einzigen Einfluss, den man hat in Wien als ÖVP, ist über die Wirtschaft und ist über den Wirtschaftsbund. Und da haben Sie offenbar wenig Einfluss.
23: Ich verstehe es immer noch nicht. Wenn ich auf der Bundesebene, für die ich Verantwortung trage, einen Parteiausschluss beantrage, der dann angenommen wird, was wollen Sie von mir als Bundesparteiobmann? Und dass ich als Bundesparteiobmann nicht in jede Landespartei, in jede Ortspartei, in jede Stadtorganisation hineinregieren darf, ist statutarisch bei uns so festgelegt. Jeder hat seinen Verantwortungsbereich.
22: Sagt Stocker im Gespräch mit Katja Adhofer. Nach 5 Tagen Ruhe haben sich die USA und der Iran in der Nacht wieder gegenseitig angegriffen. Die USA und Jordanien haben nach eigenen Angaben mehrere iranische Raketen abgefangen. Gleichzeitig haben die USA gemeinsam mit Saudi-Arabien pro-iranische Milizen im Irak bombardiert. In Peru hat die neue Präsidentin Keiko Fujimori direkt nach ihrem Amtsantritt den Ausnahmezustand verhängt. Das Militär soll so hart gegen kriminelle Banden vorgehen können. Das war eines ihrer Wahlversprechen. Wegen der neuen Hitzewelle verlängert die Stadt Wien die Öffnungszeiten einiger Freibäder und auch die Zahl der sogenannten coolen Zonen, also gekühlter, frei zugänglicher Räume, wird am Wochenende aufgestockt. Heiß wird es schon heute. Die Temperaturen steigen auf 29 bis 35 Grad. Im Bergland gibt es am Nachmittag aber ein paar heftige Gewitter.
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1: Oh, es geht, wird ein bisschen spicy. Ich habe einen Nachtrag zu gestern. Gestern sind die Top 10 der deutschen Jugendwörter rausgekommen. Mhm. Ein Wort ist aber nicht zugelassen worden, Julie, und zwar Mehrzweckeier. Und zwar, weil es zu politisch ist.
0: What?
1: Ja, Mehrzweckeier. Hä? Was soll Eier, das bedeuten?
0: Sind Eier sowieso Mehrzweck?
1: Ja. Aber es geht gar nicht um die Eier. Es geht um ein Plakat, mit dem gegen Friedrich Merz, dem deutschen Kanzler, demonstriert worden ist. Und da stand drauf, Merz-Leck-Eier. Das ist von der Polizei konfisziert worden, verboten worden und so weiter. Und eine Gruppe hat das jetzt gepusht, ist aber nicht unter den Top 10. Also man kann nicht dafür abstürben als Jugendwort Deutschlands des Jahres.
0: People are so creative.
1: Ja, und eine zweite Sache möchte ich noch sagen, die auch ein bisschen dazu passt. Gestern hat es das Social-Media-Verbot für Jugendliche gegeben, das jetzt kommen soll. Es soll eine Altersverifikation geben. Und diese Altersverifikation soll es jetzt auch fürs Pornoschauen geben. Das heißt, vielleicht brauche ich im nächsten Jahr eine ID Austria, um auf Porno-Webseiten schmutzige Filme anzuschauen.
0: Yeah.
1: Ist das nicht super?
0: I don't think Pornhub is too worried about it, though, if it doesn't work out, because France introduced some kind of a verification thing on porn sites as well last year, and Pornhub just said, we're leaving. Bye. Not available anymore here.
1: Not done. Yeah.

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0: 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That's all I'm saying. All right, now, in the past few weeks, a particular building site in Kronsdorf in Upper Austria caused a lot of controversy.
2: Ja, Google baut dort seit April ein riesiges Rechenzentrum. Der Baugrund ist insgesamt 50 Hektar groß und liegt gleich an der Enz.
0: Yeah, the data center is supposed to use water from a local well for cooling purposes and then will release the warmed up water, it's polluted as well, and release it into a nearby river.
2: Ja, und AktivistInnen machen seit Baubeginn auf die möglichen Auswirkungen dieses Rechenzentrums auf die Umwelt aufmerksam. Alina Brandstätter war für FM4 vor Ort.
3: Die Großbaustelle des Google-Rechenzentrums ist etwas außerhalb des Ortskerns, direkt neben der durch Kronsdorf führenden Hauptstraße. Neben den Baggern, Baumaterialien und Containern steht dort auch schon ein großes graues Firmengebäude. Vor Ort treffe ich Harald Müllner, Sprecher der Bürgerinitiative Rechenzentrum Kronsdorf. Er zeigt auf Teile des Baugeländes.
4: Der obere Teil ist noch grün, aber ich habe jetzt bei Flugaufnahmen gesehen, dass im oberen Teil auch schon zum Bauen anfangen, dass irgendwas zum Umbauen anfangen, weil die Erdberge da, die, wo der Park oben steht, die gibt es erst seit einer Woche.
3: Harald Müllner lebt eigentlich in Linz, ist seit Baubeginn aber regelmäßig in Kronsdorf. Vor kurzem wird bekannt, dass das Rechenzentrum mehr als doppelt so groß werden soll als ursprünglich genehmigt. Eine Umweltverträglichkeitsprüfung, kurz UVP, braucht es für das Projekt aber nicht. KritikerInnen haben Bedenken wegen der Ableitung von erwärmten Kühlwassers in die Enz. Pro Tag darf Google höchstens 5,8 Millionen Liter erwärmtes Kühlwasser in die Enz ableiten. Das Wasser darf übrigens bis zu 30 Grad warm sein. Es gehe aber nicht nur um die Wärme des Wassers, so Harald Müllner.
4: Beim Wasserverbrauch haben wir das, dass das aufgepumpt wird. Das wird dann mit Chemikalien versetzt gegen Veralgung, gegen Verkalkung und gegen Krankheiten wie Legionärskrankheiten.
3: Harald Müllner und die Bürgerinitiative fordern neben einer UVP vor allem eins.
4: Dass es einmal eine Fernwärmeleitung gibt, dann hätte man die Probleme mit dem Abwasser, mit dem Mikroklima genau weg.
3: Die im Rechenzentrum entstehende Wärme als Fernwärme zur Verfügung zu stellen, würde helfen, das Rechenzentrum etwas umweltfreundlicher zu gestalten. In Kronsdorf selber versuche ich noch mit Anrainern zu reden. Die Meinungen zum Rechenzentrum gehen da auseinander.
5: Werden wir sehen, ob das überhaupt, ja, wann sie das jetzt einmal machen und wie sie es machen. Auf der einen Seite ist gut, weil es doch Arbeitsplätze auch ist und von der Versorgung her. Auf der anderen Seite soll man halt schon auch auf die Natur schauen.
6: Bringt Arbeitsplätze, Wohnungen, alles. Wirklich. Ich bin dafür, dass man sowas baut in Kronsdorf.
3: Google spricht übrigens von 100 Arbeitsplätzen durch das neue Rechenzentrum. Schon 2027 soll der erste Teil des Rechenzentrums fertiggestellt werden.

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0: 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Spider-Man Brand New Day hits Austrian cinemas today.
1: And sometimes Spider-Man has to do the hard thing, even if it breaks Peter Parker's heart.
2: Ja, true es that. Ist der vierte Spider-Man-Film mit Tom Holland und wohl auch der letzte. Pia Reiser hat Spider-Man Brand New Day bereits gesehen und jetzt bei uns im Studio. Hi Pia.
0: Hallo. Hi Pia.
2: Und wir werden ganz ohne Spoiler natürlich über den Film sprechen. Vielleicht kurz ein kleiner Refresher. Wie geht es Peter Parker? Was ist die Ausgangssituation?
3: Ja, es geht ihm nicht so gut, weil wir erinnern uns 2021 in Spider-Man No Way Home musste ja Dr. Strange alle vergessen lassen, dass Peter Parker Spider-Man ist. Was jetzt für Peter bedeutet, er verliert seine tollen Freunde und Freundinnen Ned und MJ, auch seine große Liebe MJ, die haben keine Erinnerung an ihn. Was für ihn ganz gut ist, also die Peter-Parker-Seite ist schwierig, die Spider-Man-Seite ist zu Beginn des Films ganz gut. Er fliegt durch New York, ich liebe dieses Working-Class-New York, das Spider-Man immer so feiert. Er wird gefeiert, er wird geliebt und ich finde ja auch, also man schimpft ja viel über das MCU, ich finde ja, Tom Holland ist einer der charismatischsten und tatsächlich süßesten und liebsten Superhelden überhaupt. Und was man hier probiert, das ist ganz interessant, man probiert eben, wie ist es, wenn Spider-Man erwachsen wird.
0: Mm. Yeah, but you know, a superhero movie needs an antagonist, of course. And also, no one seems to rely on one superhero per film.
3: Ja, das ist auch mein ganz großes Problem mit all diesen Filmen. Also,
2: zu viele.
3: Zum Antagonisten möchte ich jetzt gar nicht so viel verraten. Was ganz interessant ist, im Gegensatz zu, wir hatten in den letzten Jahren sehr viel monströse, riesige, planetenverschlingende Monster, die da aufgetaucht sind und bekämpft werden müssten. Das ist hier sehr schön inszeniert, weil es ist zunächst eine unsichtbare Macht, die von Person zu Person hüpft. Das finde ich irgendwie ganz schön, ein guter Gegenpunkt. Und zu den Superhelden-KollegInnen, das finde ich ist tatsächlich inzwischen bei jedem Marvel-Film eigentlich was sehr Nerviges, dass man das Gefühl hat, man musste irgendwie alle anderen Franchises noch kombinieren.
0: Ja,
3: das
0: genau.
3: Ist auch tonal oft so ein Problem, weil die nicht zueinander passen. Was aber zum Beispiel hier ganz gut klappt, das fand ich ganz schön, war, dass John Bernthal als Punisher dabei ist. Der ist auch im Trailer zu sehen, das ist kein Spoiler. Und so dieses ruppige Boston-Akzent, rauchende Punisher-Wesen mit diesem ja immer sehr freundlichen und höflichen Spider-Man gemeinsam, wenn sich die zusammentun, das fand ich ganz schön.
2: Aber das Herz dieser Spider-Man-Filme war und ist natürlich die Freundschaft zwischen Peter Parker und Ned und

0: MJ, das fehlt ja jetzt natürlich, weil sie sich nicht mehr an ihn erinnern können. Wie sehr fehlt das?
1: Ja, mir tatsächlich sehr, weil ich fand das in den ersten drei Filmen mit Tom Holland und Zendaya tatsächlich super, weil die Chemie zwischen denen und Jacob Batalon dabei ist.
0: Man weil sie auch verheiratet sind, muss man sagen.
1: Sie haben sich auch hier kennengelernt. Das ist, ja auch so eine, das ist natürlich auch so eine Ebene, die man mitzieht. Jacob Batalon als Ned ist auch so eine wahnsinnig gute, lustige Nebenfigur. Der Film findet einen Weg, dass die drei natürlich trotzdem gemeinsam Szenen haben. Es ist was anderes, aber das sind tatsächlich die schönsten des Films, weil sie geerdet sind, weil man einfach spürt, das sind drei SchauspielerInnen, die gut sind, und das mache ich ganz gern. Auch dieser Film hat einen Showdown zu viel und, wie ich schon gesagt habe, ein, zwei Marvel-Figuren zu viel. Nur muss man dann auch wieder sagen, das ist jetzt ein, ich würde mal sagen, mittelguter Film, aber ein mittelguter Spider-Man-Film ist ja quasi eigentlich ein exzellenter Marvel-Film. Also ich finde schon, man kann ins Kino gehen, man kann sehr viel Freude damit haben. Die End-Credit-Scene kann man sich tatsächlich sparen, die ist sehr unspektakulär.
0: Tom Holland hat gerade zugegeben, that some of his movies are shit, lese ich gerade die Überschrift. Yes. Gehört der neue Spider-Man-Film dazu?
1: Nein, shitty wäre wirklich gemein, das ist er nicht.
2: You gotta love him for that though, don't you? Spider-Man Brand New Day opens in our cinemas today. Thanks, Fia, for coming by.
3: Ich dir sage, machst du auf. Du weißt, dass dein Schädel jeden Moment auseinanderfliegen kann.

Naja, nur, da hab ich Peter mal getroffen, haben wir mal gequatscht über die ganze Geschichte, hat er mal mitgenommen im Auto, sind wir ein bisschen durch die Stadt gecruised und, ja, wieso nicht.

Na gut, ich hab mal gefragt, wovon lebt eigentlich der Peter, wa? Der hat ein schickes Auto, schickes Wohnungchen und alles am Start. Aber wovon lebt der Typ? Ich hab keine Ahnung, wa? Und das hat er mir im Endeffekt

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0: Noah and your fantasy.
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2: Guten Morgen. Nach langen Diskussionen hat die Regierung ein neues Wehrdienstmodell präsentiert. Doch bei der Reform sind noch einige Fragen offen, berichtet Viktoria Waldecker.
3: Wer sich künftig aufs Bundesheer angeloben lässt, muss wohl mit dem Modell 6+3 rechnen. 6 Monate Grundwehrdienst plus 3 Monate verpflichtende Übungen. Wie viel davon gleich im Anschluss an den Grundwehrdienst geleistet werden soll und wie viele Tage auf die nächsten 10 Jahre verteilt werden, ist noch unklar. Trotzdem ist der Präsident der Offiziersgesellschaft, Erich Zibulka, vorsichtig zufrieden.
4: Wir haben über viele Jahre, wenn nicht Jahrzehnte, die Rückkehr zu verpflichtenden Truppenübungen gefordert. Jetzt kommt sie.
3: Für die Umsetzung der Wehrdienstreform braucht die Regierung aber die Stimmen von Grünen oder Freiheitlichen. Und beide Parteien waren in einer ersten Reaktion ablehnend.
4: Also es ist auch im denkmöglichen Bereich, dass da eine Verfassungsänderung nicht zustande kommt. Und dann fallen wir eigentlich wieder an den Start zurück.
3: Und das kann sich Österreich angesichts der weltweiten Kriege und Krisen nicht leisten.
2: Die USA haben in der Nacht Ziele im Irak bombardiert. Das US-Militär meldet gemeinsame Angriffe mit Saudi-Arabien auf eine pro-iranische Miliz. Dabei sollen 20 Menschen getötet worden sein. Auch der Iran hat in der Nacht neue Angriffe gestartet. Das US-Militär und Jordanien haben mehrere iranische Raketen abgefangen. Nach dem starken Erdbeben im Süden Japans geht die Suche nach Verschütteten weiter. Mehrere Menschen werden noch vermisst. 13 Tote sind bisher geborgen. Einige Technologie- und Autokonzerne wie Sony und Honda haben die Produktion auf der Insel Kyushu ausgesetzt, um Schäden in den Fabriken zu reparieren. Russland hat Haftbefehl gegen den Gründer des Messenger-Dienstes Telegram erlassen. Pavel Durov wird vorgeworfen, mit seiner App terroristische Aktivitäten zu ermöglichen, weil etwa auch der ukrainische Geheimdienst Telegram nutze. Die russischen Behörden fordern schon lange Zugriff auf die App und ihre Nutzerdaten. Zum Wetter. Die nächste Hitzewelle beginnt und wie lange sie dauert, ist noch unklar. Heute steigen die Temperaturen auf 29 bis 35 Grad. Bis Freitag werden es stellenweise bis zu 40 Grad, vor allem im Osten.
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0: 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Now, yesterday evening, the ORF presented a new study, ORF Fragt. The goal was to find out how happy people in Austria are with their current living situation, basically. Mm. What worries them, how optimistic they are about the future.
1: Ja, mehr als 60.000 Menschen haben an der Studie teilgenommen und wir schauen uns jetzt die Kategorie Sorge bereitet mir genauer an. Bei den unter 30-Jährigen ist die größte finanzielle Sorge das leistbare Wohnen.
2: Ich wohne in einer 6er-WG. Also mein Zimmer ist relativ groß, glaube ich, aber die Wohnung selber dafür, dass da 6 Leute drin wohnen, ist jetzt nicht riesig. Und ich glaube, ich zahle sehr viel verhältnismäßig, also für das, was es ist.
3: Die ist jetzt von 900 Euro für 60 Quadratmeter auf, ich glaube, was 1.300 irgendwas gestiegen.
4: Also es ist deutlich teurer geworden, seitdem ich angefangen habe zu studieren. Es ist okay noch. Also es ist auch eine Altbauwohnung, wo ich tatsächlich nur den Mietpreis zahle, der vorgesehen ist, laut Gesetz. Da habe ich Glück, aber würde es ohne finanzielle Unterstützung meiner Eltern nicht schaffen.
1: Ja, Wohnen ist kein neues Problem. Wie die Wohnungssituation jetzt für unter 30-Jährige ausschaut, hat Lauren Foster näher angesehen.
5: Circa 2/3
6: machen sich Sorgen um leistbares Wohnen.
5: Fast 1/3
6: fühlt sich von den generellen steigenden Lebenserhaltungskosten sehr betroffen.
5: Bei fast 1/4
6: reicht das Einkommen nicht aus, um laufende Kosten zu decken.
5: Um 200 bis 400 Euro
6: ist die durchschnittliche Miete in den Bundesländern in den letzten 20 Jahren gestiegen. Am teuersten ist das Mieten in Salzburg.
5: Und 1/3
6: der Obdachlosen in Wien sind unter 30.
0: Did that guy say 1,300 euros for 60 square meters?
1: Yeah.
0: Yeah, and if you want to find out more about the current views of young people living in Austria, you can do so by looking at the new ORF study, ORF Fragt. 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
1: ORF Fragt AT, exactly. Is the website dazu, genau.
0: Yeah, here's some Austrian music for you now by Ivory.

0: Tough Low, and I'm your girl, right? Yes, I have been your girl for the last 4 hours, Alex, but...
1: But you will be my girl tomorrow
0: I will. And you know who's going to be your boy now? Steve Crilly.
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1: Die Leute überschätzen sich, dann schwimmt man los, kriegt dann einen Krampf und kann sich nicht mehr über Wasser halten. Oder eben ein Kreislaufkollaps, man wird ohnmächtig und geht einfach unter. Es gibt so viele Gründe, wenn man irgendwo ins Wasser hineinspringt und es passiert etwas.
2: Sagt Wasserretterin Amina Höfinger vom Arbeiter- und Samariterbund. In einigen Fällen könne man sich noch selber retten, erklärt ihr Kollege Dominik Wiest, mit der richtigen Technik.
3: Ich drehe mich am besten auf dem Rücken und mache den sogenannten Seestern. Ich probiere einfach meine Arme und Beine so weit wie möglich auseinanderzubreiten, weil damit verteile ich mein Gewicht auf die Oberflächenspannung des Wassers relativ gut und ich habe kein Problem, eigentlich über Wasser zu bleiben.
2: Und schon mit kleinen Fingerbewegungen könne man dann eventuell auch bis ans Ufer gelangen. Besser sei natürlich, es gar nicht zu einem Notfall kommen zu lassen, sondern sich stattdessen gut vorzubereiten. Das heißt, nur ins Wasser gehen, wenn man sich körperlich gut fühlt. Sich abkühlen und langsam rein, um dem Körper eine Chance zu geben, sich anzupassen. Wer vorhat, weiter ins offene Wasser rauszuschwimmen, könne sich auch Hilfe mitnehmen, sagt Amina Höfinger.
1: Ich empfehle auch oft, eine Boje mitzunehmen beim Schwimmen. Man sieht das immer häufiger mittlerweile, finde ich total vernünftig, weil wenn man nicht mehr kann, kann man sich festhalten. Und wenn ich einen Krampf habe, kann ich mich über Wasser halten.
2: Am allerwichtigsten ist es für Wasserretterin Amina Höfinger allerdings, nicht alleine, sondern gemeinsam schwimmen zu gehen.
1: Wenn man gemeinsam schwimmen geht, abgesehen davon, dass es viel lustiger ist, kann man sich auch gegenseitig unterstützen, wenn was passiert.
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geschminkter Junge und die Sängerin per Losentscheid des greisen Moderators Zunge zu jedem Übergriff bereit. Beginnt ein Zuschreibungsgefecht.

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Fred again. Zusammen mit Anderson .Paak und Chica, das waren sie mit Places to Be. Und Fred again, der macht ja nicht nur gerne Kollaborationen, der lässt uns auch sehr gern am Produktionsprozess teilhaben. Und das hebt er jetzt auf eine neue Stufe. Fred again, der arbeitet gerade nämlich an einem neuen Mixtape mit dem mexikanischen Trio Latin Mafia. Das sind drei Brüder, die zusammen Musik machen. Und Fred again ist großer Fan von ihnen, arbeitet schon seit ein paar Jahren an Musik mit den drei Brüdern. Und jetzt kommt eben ein ganzes Mixtape. Und an diesem Mixtape arbeiten sie nicht in irgendeinem Kellerstudio hinter verschlossenen Türen, sondern sie haben einen Livestream installiert und senden das Ganze live auf YouTube seit gestern, 21 Uhr. Das heißt, wir sind alle live dabei und können quasi zuschauen, wie so ein Produktionsprozess funktioniert.

0: through. After we bounce this, what are we feeling? Do we want to chill?
1: Maybe a bit.
0: Watch a film, maybe?
1: Yeah.
2: Ja, im Moment schlafen alle. Es ist Stunde 16 des Livestreams, aber zumindest die Kamera funktioniert wieder. Vor ein paar Stunden hatte die nämlich einen kleinen Aussetzer und das Ganze hat ausgeschaut wie ein einziger Fiebertraum, wie ein einziger Glitch. Ich nehme mal an, sie sind noch den ganzen Tag am Streamen. Heute in der Früh hat Fred again gepostet, dass es noch mindestens 24 Stunden dauern wird. Und während die weiterwerkeln in Mexiko-Stadt, hören wir jetzt mal rein in einen Track vom Debüt Album von Latin Mafia. Ich bin ja großer Fan von den Brüdern und hier sind sie jetzt mit Siento que merezco más, also ich finde, ich habe mehr verdient und ja, wir freuen uns auf diese Kollaboration. Escucha mi voz y quédate cerca, cerca de aquí, pa que vuelas.

Robin und Sarah Larsson, die zwei schwedischen Pop-Queens, auf einem Track. Den haben sie vor ein paar Wochen schon zusammen in Kopenhagen performt und seit gestern ist er jetzt draußen. Und von Schweden schauen wir nach Südafrika zu Tyler.

0: Ja, sie weiß auf jeden Fall, wie man Banger macht. Mit Water ist Tyler vor 3 Jahren international berühmt geworden. Chanel war dann ihr 2. großer Hit letztes Jahr. Jetzt nach ihrem Debütalbum und 2 Grammys als jüngster afrikanischer Act überhaupt hat die 24-Jährige ihr 2. Album rausgebracht. Es heißt A-Pop und ist ihre Interpretation von African Pop.
1: A-Pop, African Pop. A-Pop is literally me trying to extend the idea of what an African pop star looks like, what an African pop star sounds like.

Ja, online wird schon viel diskutiert über das Album. Viele scheinen ein bisschen enttäuscht zu sein, weil sie sich mehr Amapiano erwartet haben und generell auch mehr Party. Stattdessen gibt es hier Ausflüge in südafrikanischen House, in Dancehall, viel R&B, viel Pop. Natürlich auch Amapiano, aber generell alles ein bisschen gechillter. Ich finde, es ist sehr spannend geworden. Alles verwurzelt in der südafrikanischen Musikszene und einfach auch ein bisschen ein Ausprobieren, wie Pop im Jahr 2026 klingen kann. Für ihr Album hat Tyler auch diesen Track hier neu interpretiert.

Ja, Fairy Tale, ein Track aus 2009, der vom südafrikanischen House-Duo Liquideep kommt. Und da hören wir jetzt rein. Das hier ist ihre Version von Fairy Tale zusammen mit Liquideep.

0: Panda Bear. Und Sonic Boom waren das mit A of When. Aus ihrem neuen Album, das es nur zu kaufen gibt, nicht auf Streaming-Plattformen zu streamen. Und ich habe gerade gelesen, dass am Freitag ein gut genug Remix mit Skepta kommt. Glaubt ihr, wird er auf Deutsch rappen? Fragezeichen.
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5 Jahre hat's gedauert. Jetzt ist das neue Album draußen vom Berliner Sunshine Boy Berkan. Das war ja mit mehr davon. Lösch meine Nummer heißt das neue Album. Und wir bleiben noch kurz in Berlin und schauen zur Musikerin, Schauspielerin und Influencerin Kayla Scheix.

Ja, so klingt ihr neuer Song Pretty Boys. Erinnert ein bisschen an Addison Rae, finde ich, so vom ganzen Auftritt her. Eigentlich hätte Kyla Shikes am Freitag ja Support spielen sollen bei Bibiza in der Metastadt in Wien. Anscheinend hat sie sich dann aber beim Sprung ins Bällebad so verletzt, dass sie nicht nach Wien können hat. Aber eine Bibiza-Kyla Shikes-Kollabo gibt's trotzdem. Und zwar auf diesem Song Pretty Boys. Bibiza spielt nämlich im Musikvideo von diesem Song mit. Das Video ist aufgebaut wie ein Casting und da kommen verschiedene Pretty Boys vorbei. Und Bibiza ist nicht der einzige Österreicher, der darin vorkommt. Mit dabei zum Beispiel auch Skirt Cobain oder Engellord. Und auch sonst sind mit Shiagu, Philo oder Kasimir1441 sehr bekannte Gesichter am Start. Ich würde sagen, hören wir rein in den Track. Hier ist Kyla Shikes mit Pretty Boys.

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Musik aus Österreich. Wayward Rubin und Nikki Powernap waren das. Und wir haben jetzt noch eine schlechte Nachricht zum Schluss. Vielleicht habt ihr es eh schon gesehen, aber nicht nur der irische Musiker Glenn Hansard ist verstorben. Auch der französische DJ und Produzent Kavinsky ist verstorben. Er war einer der wichtigsten Artists in der französischen Elektroszene. Viele von euch kennen wahrscheinlich seinen Track Night Call aus dem Film Drive. Der 50-Jährige ist gestern tot in seiner Wohnung in Paris aufgefunden worden. In ein paar Tagen wäre er 51 Jahre alt geworden. Hier ist er jetzt deswegen noch mit seinem Track Night Call. Und das war's von mir. Hier übernimmt jetzt Claudia Unterweger mit Sounds Like FM4. Und wir hören uns morgen wieder. Selbe Uhrzeit, selber Sender. Macht's es gut.

Nia Archives ist das. There Goes My Head. Und Nia Archives, die war ja vor kurzem auch Nummer 1 der FM4-Charts. Ganz oben mit neuen Dingen, die sie produziert hat. Sie hat nämlich ein neues Album, Emotional Junglist heißt es. Und dementsprechend feiern wir auch die frischen neuen Songs von Nia Archives. Eigentlich heißt sie ja die Haini Nia Lishan Hunt und kommt aus dem UK, genau gesagt aus der UK-Rave-Szene. Sie macht so ein bisschen einen Crossover aus Indie, Emotional Music und eben tanzbarem Rave-Stuff. Reingemischt auch jamaikanische Sounds immer wieder mal ihrer Family-Herkunft entsprechend. Also, a name to remember, Nia Archives mit There Goes My Head. So, frisch und munter geht's hier weiter mit der nachmittäglichen Musik, nämlich mit einem Herrn, der nennt sich erfrischenderweise John Glaser. Also, hier haben wir einen eisigen Herrn. John Glaser, und der lässt jetzt das Bond Girl auftreten. Hören wir rein, wie das klingt. Gletschermusik von John Glaser.

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2: Schönen Mittwoch. Und Servus Vorarlberg. Wenn ihr in Vorarlberg seid, dann Glückwunsch. Ihr seid quasi diese Woche im Festival-Epizentrum Österreichs. Fangen wir an in Feldkirch. Das Pulver-Festival, das liefert wieder ab. Heute Abend zum Beispiel entern Buntspecht dort die Bühne. Und morgen wird es dann mit dem Bulgarian Car Trader herrlich schräg. Und am Freitag beim Pulver Festival dann Kitty, Daisy und Louis. Die drehen da die Zeit zurück in eine Ära, in der Rock'n'Roll mit echten Instrumenten gespielt wurde. Wobei, ja, stirbt ja eigentlich nie aus. Morgen wird es dann richtig groß in Lustenau, denn morgen startet das Szene Open Air. Alter Rhein, 3 Tage Gänsehaut. Szene Open Air zählt ja seit Jahren schon zu den feinsten Festivals des Landes. Aus gutem Grund. Dort gibt's alles abzuholen. Indie, Alternative, Pop, Rock, Elektronik. Trifft sich vieles, was Rang, Namen und Ohrwurmpotenzial hat beim Szene Open Air in Lustenau. Ab morgen bis inklusive Sonntag. Und lasst mich da ein bisschen vorlesen, wer da alle erwartet wird. Ein Bibiza, Meute, die vorher gehörten Shark Tank, die spielen schon morgen gleich am Opening, Tag von Szene Open Air. Außerdem, wen sehe ich dann noch am langen Line-Up? OG Chemo, Sons of the East, Cordoba 78 und viele mehr. Und ja, das Szene Open Air, das taugt euch, das wissen wir. Wie klingt es dort am Alten Rhein in Lustenau Party zu machen?
3: Am Morgen kommt schon aus dem Zelt raus, schau schon von der Rieder am Ufe, laufen so alte Menschen vorbei und wundern sich, die hocken da im Dreck. Und du denkst einfach nur, ich hocke im Dreck.
4: Es ist einfach mega lässig, total viele Leute.
5: Geil ist halt der alte Ried zum Abchillen zwischen den Konzerten. Genau. Ja, das macht halt echt was aus, dass du mal vor kannst vom Wasser und mal schnell ins kalte Wasser.
3: Ja, sensationell. So wie auf dem Szene oben näher ist es nirgends. Und die Lage ist perfekt.
2: Genau, die Lage ist perfekt. Super herrlich gelegen, wie gesagt, am Alten Rhein in Lustenau. 30. Juli bis 1. August rollt das Szene Open Air in Lustenau den Teppich aus für diverse Acts. Und ja, alle Infos dazu gibt es online bei uns auf fm4orf.at/Termine. Und dieser Herr hier, der spielt beim Szene Open Air. Da muss ich jetzt selber noch genau nachschauen. Ist es der... Welcher Tag ist es? Ja, es ist der Freitag. Also übermorgen Freitag ist dieser Herr hier. Zartmann, tau mich auf.

0: Kevin.
1: Eva Feiner war das.
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0: Cohen wird hier besungen von der Band Beach Weather. Und das hier serviere ich euch als nächstes. Dann würde ich wissen, wo kein anderer ist. Nämlich eine wunderschöne Nummer von Peter Licht mit einem Titel, der nichts weniger als das absolute Glück heißt. Gleich.
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das absolute Glück. Als das allerletzte Männchen durch die Städte zu gehen, die leer und offen sind. Das absolute Glück.

So schön kann Weltuntergang klingen. Peter Licht war das, das absolute Glück. Und apropos Weltuntergang, Ende sind das. Miriam, Cowboy.

0: Miyazaki heißt dieser Track von Paris Paloma.
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Ohren auf, das ist ab jetzt frisch in der Rotation hier auf FM4, wie es so schön heißt im Radiosprech. Ein Brüderpaar aus Wales ist das, die Turner Brothers, Ed und Tom. Hauen orge Elektronik raus, ja, Breakbeats und warme Vocals dazu und dieser ja, melancholische UK-Dance-Vibe. Das kommt, wie gesagt, frisch aus Wales. Over Mono hieß das. Und das sind die Betty Ford Boys aus Österreich.

0: den Mittwochnachmittag tanzen mit Uche Yara. Gute Idee? Yes, würde ich sagen. Tango is this a track.
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0: Ja, woran denkt ihr, wenn ich sage Tango? So wie es Uche Yara gerade besungen hat. Tango? Ja, wahrscheinlich Rose zwischen den Zähnen, ernste Gesichter, Männer, die ihre Tanzpartnerinnen herumwirbeln, alles irgendwie sehr zackig. Und genau das habe ich mir ja auch zuerst gedacht von Tango. Ich habe mir auch gedacht, Tango, not my thing. Aber dann habe ich mich trotzdem für einen gratis Tango-Workshop angemeldet, mitten im öffentlichen Raum in Wien, nämlich bei diesem Festival hier.
3: Impulstanz.
2: Vienna International Dance Festival.
0: Genau. Und die bieten einen ganzen Haufen gratis Workshops an, unter anderem einen ganz speziellen Tango-Workshop. Allerdings mit einer kleinen Regelumkehr, die so ziemlich alles ändert am Tango-Tanzen. Wie Queer-Tango funktioniert und was das mit unserem sommerlichen Gefühlshaushalt alles machen kann, das habe ich ausprobiert. Tanzfläche mitten am Schwarzenbergplatz in Schlapfen und barfuß. Queer Tango for Inclusion, also Tango für alle Bodies, alle Genders. Zwei cute Typen neben mir, Julian und Christian, sind noch aus einem anderen Grund hier.
4: Tatsächlich war es eine Date-Idee. Zweites Date. Tango ist ein sehr sensual Dance, also man lernt sich irgendwie sehr leicht besser kennen, ohne Worte.
0: Ah ja. Let's go. 30 Grad im Schatten und wir teilen Umarmungen aus. Genau, darum geht's angeblich beim Tango.
5: Basically, could you give me a really good hug?
0: Hier umarmen sich die zwei WorkshopleiterInnen. Lucia Rosenfeld, Queer Tango Teacher, und PerformerIn und Comedian Kurt Jurak. Kennt man vielleicht aus der FM4 Happy Hour.
6: Hallo Claudia.
0: Magst du anfangen zu führen,
6: ja,
0: oder?
6: Ja?
0: Okay. Erste Tanzversuche. Ich schnapp mir Teilnehmerin Lisa.
7: Ich muss leider auf deine Füße schauen.
6: Also,
7: oder soll ich in dein Gesicht schauen?
6: Ja, schau in mein Gesicht.
7: Okay.
0: Vorrück. Wer führt denn jetzt eigentlich? Bei Queer Tango ist das Aushandlungssache. Partnerwechsel. Wer bist du?
8: Mika. Ich bin nicht sehr bewegungsbegabt.
7: Ups, Entschuldigung, was war an deinem Fuß?
8: Alles gut, hast ja keine Schuhe an.
0: Ob meine Moves als Tango durchgehen, weiß ich am Ende immer noch nicht. Egal, meint Tanzlehrerin Lucia Rosenfeld.
9: Tango is very free and it's not so much about figures, but about feeling the other. And it kind of creates a lot of nice hormones also, I think, when you dance.
0: Da muss ich jetzt noch nachfragen, bei Julian und Christian.
7: Und hast du das Gefühl, du weißt jetzt mehr über dein Date als vor dieser Stunde?
8: Würde ich nicht meinen.
4: Nein, fand ich, war eine cute Date-Idee. Anstatt einfach nur essen zu gehen oder auf Drinks, could do it again.
7: Was steht als nächstes an? Ein anderer Tanzkurs?
4: Vielleicht mal was anderes.
0: Ja, Queer Tango, das war meine Hands-on-Erfahrung mit diesem, ja, diesem Tanz oder dieser Art von Tanz. Wenn du das mal ausprobieren möchtest, Queer Tango, gibt es ein spezialisiertes Tanzstudio dafür, nämlich Lilly's Ballroom in Wien in den U-Bahnbögen, Stadtbahnbögen. Die bieten da spezialisierte Tanzstunden an. Ja, und ganz viele unterschiedliche Gratis-Tanzworkshops gibt es ja auch derzeit noch zu erkunden beim Impulstanzfestival, Open Air, alles offen für alle, also auch oder vor allem ohne Vorkenntnisse, mal ausprobieren. Public Moves heißt das, heißen diese Kurse. Und die gibt es noch bis 9. August. Einfach anmelden auf impulstanz.com. Und das hier, das ist ein Tango-Klassiker.
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0: Im High Perspect

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Lara aus Österreich hat uns hier diesen Mittwochnachmittag versüßt mit ihrem Track Without You. Und ein paar Gänge schalten wir jetzt dann doch wieder rauf, nämlich zu diesem Herrn hier.

0: ist absolut super. Skero hier in 3 Minuten 18.
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So klingt das neue Stück von Fars. Sie werden dazu hören mit Deeply Strange People. Musik aus Österreich. Und das hier, das sind die Black Keys mit Wild Child.

0: Die Black Keys, Wild Child, am Mittwochnachmittag.
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0: Ja, schönen Mittwochnachmittag, meine Lieben. In Kürze ist es 16 Uhr hier auf FM4, möchte ich aber die Gelegenheit nutzen, um, ja, ein kurzes Tribute zu spielen an einen Mann, dessen Tod heute bekannt wurde, einen Musiker, der FM4 lange Zeit eng verbunden war, Glenn Hansard, irischer Musiker, der auch mit der Band The Frames lange Zeit unterwegs war, uns auch oft hier auf FM4 besucht hat. Und wie gesagt, ja, jetzt ist bekannt geworden, dass Glenn Hansard verstorben ist. Aus diesem Anlass hier eine schöne musikalische Erinnerung an den Mann. Glenn Hansard war, soweit ich das im Archiv ausgraben konnte, wenn es richtig beschriftet ist, 2013 auch mal live in der FM4 Morning Show und hat dort mit Gitarre einen netten Besuch absolviert und uns auch einen schönen Song gespielt. Und wir waren klug genug, den damals mitzuschneiden auf unserem Kassettenrekorder. Und hier ist das Stück. Das ist Glenn Hansard mit Finally, mit seinem Song Finally live in der FM4 Morning Show vor 13 Jahren. Rest in peace, Glenn.
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3: Ja, und damit nochmal herzlich willkommen bei dieser kleinen Boogie-Woogie-Sendung. Claudia Unterweger ist am Mikrofon und wie versprochen für deine Hydration Break jetzt Musik aus Kolumbien, genau gesagt von einer Musikerin, die bekannt ist als La Bichota. Quasi eine kolumbianische Bitch, wie sie sich nennt. Auch bekannt unter ihrem KünstlerInnennamen Karol G. Hier ist sie mit Si antes te hubiera conocido.
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ein kleines bisschen Samba tanzen mit Ugly Duckling. Gluckluckluckling. Das ist Musik aus Österreich von Jinga. Auch schon gut abgelegenes Stück Dancer.

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3: Kilometerlange Staus, extreme Verkehrsbelastungen und unterwegs in Richtung einer anderen Kultur. Ja, das machen nicht nur wir Urlaubsreisende, wenn wir Richtung Süden unterwegs sind, Richtung Kroatien, vielleicht sogar weiter Richtung Griechenland und der Türkei. Nein, auch viele, viele Menschen derzeit unterwegs auf der sogenannten Gastarbeiterroute zum, vielleicht zu Hause der Eltern. Todor Ovčarov hat sich ein bisschen schlau gemacht und in die Autos und in die Seelen der Reisenden reingeblickt.
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4: Summertime and the living is easy, wird im berühmten Lied von George Gershwin gesungen. Tausende Autos fahren in Richtung der Urlaubsorte Europas. Vollgestopft mit lächelnden Kindern, aufblasbaren Bällen und Schwimmnudeln aus Schaumstoff. Die Urlauber und Urlauberinnen drücken mit Freude aufs Gaspedal. Sie haben schließlich das ganze Jahr darauf gewartet, in den Süden zu fahren und die Seele baumeln zu lassen. Sie werden dort Cocktails trinken, schreien und tanzen, um zu zeigen, wie frei sie sind. Sie werden sich dort so benehmen, wie sie sich an ihrem Wohnort in Österreich oder Deutschland nie benehmen. Ich habe mal in Spanien eine fast 90-jährige deutsche Urlauberin gesehen, die Rollschuh fuhr und eine Zigarre rauchte.

0: Geburtsorte ihrer Eltern, zum Beispiel in die Türkei. Karawanen von Mercedes und BMWs, die meisten Kombis, gefüllt mit allerlei Haushaltswaren, gekauft in Aktion in den hiesigen Discountern. Diese Gegenstände, denen wir keine Aufmerksamkeit im Alltag schenken, werden zu Statussymbolen, zu Trophäen des westlichen Wohlstands. Frauen mit müden Augen betreuen schlafende Kinder. Es kommt einem vor, dass es in den Autos kaum Platz für Luft gibt. Sie beeilen sich in Richtung der alten Heimat. Auch sie haben das ganze Jahr auf diesen Moment gewartet. Sie drücken aufs Gaspedal, nur ein kurzer Halt an der Tankstelle und es geht weiter. Immer weiter. In 4 Wochen werden alle zurückkehren. In ihren Augen wird man Enttäuschung lesen. Man hat versucht, die große Rückkehr, solange es ging, aufzuschieben. Aber es geht nicht mehr. Deshalb drückt man wieder aufs Gaspedal, um jede PS herauszuholen. Immer weiter in Richtung Sonnenuntergang.
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0: Weezer melden sich hier kurz vom Island in the Sun. Und weiter geht die Reise. Jetzt begeben wir uns auf Larder's Road. So der Untertitel dieses Songs hier von Loyal Kana. Nobody Knows. Let's go.
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0: Homegrown-Musik ist das sogar. Und erfrischend noch dazu das Swimshirt, besungen von Kids Don't Smoke. Und hier gleich weiterhin Homegrown-Musik von einem, der sich da nennt Nino aus Wien. Der hatte, oder hat, weiß ich jetzt nicht, aber hatte mal auf jeden Fall ein musikalisches Projekt gemeinsam mit Natalie Ofenberg, seiner Freundin. Und das hat sich genannt Krixi Kraxi und die Kroxen. Und wie die beiden gemeinsam geklungen haben, das hören wir gleich.
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0: Antea war das mit Catalog. Schöner Mittwochnachmittag.
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0: Jeden Mittwochnachmittag. Nein, jeden Mittwoch, Entschuldigung, Abend. Ich darf hier ein bisschen vorgreifen. Jeden Mittwochabend öffnet das FM4 House of Pain die Türen zum FM4 Dungeon. Also sprich, da ist noch ein Zettel hin, so circa 5 Stunden dauert es noch. Und im FM4 Dungeon, da wüten dann 2 Stunden lang die Rock-, Punk- und Metal-Monster. Und das tun sie natürlich auch und selbstverständlich auch im Dirty Black Summer. Harte sommerliche Mixes gibt es da derzeit zu hören im House of Pain. Mixes, mit denen die Gäste im Haus der Schmerzen ihre Liebe zur harten Musik unüberhörbar demonstrieren. Und heute Abend, ja, wen haben die beiden charmanten Gastgeber Christian Fuchs und René Froschmeier da geladen? Ganz richtig. Antea. Hm? Antea? Haben wir gerade gehört vorher mit Catalog. Antea, auch formerly known as Österreichs Hyperpop-Majestät. Antea war nämlich einer der ersten Namen, der hierzulande Hyperpop-Musik gedrechselt hat. Mittlerweile ist Antea allerdings von dem Sound abgerückt. Jetzt klingt's eher mehr so nach Emo-Punk-Rock. Und Antea fühlt sich im Metier der harten Musik pudelwohl. Das gibt's, wie gesagt, heute Abend zu überprüfen. Ab 22 Uhr im FM4 House of Pain. Und als kleiner Teaser, als kleines Leckerli schon vorab auf den Dirty Black Summer Mix von Antea, gibt's hier schon ein bisschen was zum Gustieren. Und zwar diesen Track hier. Amel and the Sniffers mit Jerkin.

0: Ja, Beck ist da unterwegs als Loser für alle Loser dieser Welt. Und damit, ja, gibt es hier gleich einen musikalischen Wechsel. In Kürze kommen hier die Sommerhits 3000. Claudia Unterweger zieht von dannen.
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0: Anna Ulrich, die erwartet euch nicht nur im Paradiesgarten, sondern auch jetzt hier. Claudia Unterweger zieht von dannen. Bis morgen. If I could, schicke ich euch noch mit auf den Weg. In Kürze gibt es die FM4 News um 17 Uhr.

0: Wir haben nicht nur Sommerhits für euch zusammengesammelt, wir machen das absolute Gegenteil davon.
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0: Der heutige Anti-Sommer-Hit kommt von einer Band, sie heißen The Dandy Warhols. Ihr kennt sie wahrscheinlich seit ihrem Superhit Bohemian Like You oder dem hier. Musik, die auch manchmal ein bisschen an die Sterne erinnert, oder? Dandy Warhols kommen aber aus Portland, was wir uns ja alles so wie so einen amerikanischen, wundervollen, wunderhübschen, pittoresken Ort vorstellen, wo der Millennial Dream lebendig geworden ist. Dandy Warhols haben aber auch ganz schön viel Hate in sich drin, vor allem wenn es um einen ganz bestimmten Sommer geht, nämlich den Sommer im Jahr 2020, der, wie ihr euch noch erinnern könnt, gezeichnet gewesen ist von Pandemie und Protesten und Bränden und was es da noch alles gegeben hat. The Summer of Hate ist ein Lied, das da draus entstanden ist und das sie vor, ich glaube, 2 Jahren rausgebracht haben, dass sich so um diese ganze Thematik ein bisschen dreht. Wir haben mit der Dandy Warhols damals auch ein bisschen gequatscht und sie gefragt, was können wir denn machen, um einen Summer of Hate umzudrehen und einen Summer of Love daraus zu machen.
3: You asked how it would be easier to have summers of love instead of summers of hate.
4: Okay.
3: And I think there is actually one simple approach and it's consume less and create more. It's not about making good art or good music or good tomatoes, it's about making. And so go out there and make and draw and write and strum and plant and water and feed and make and take less and give more. And that's how we get closer to summers of love.
0: Weniger nehmen, mehr geben und dann lieben wir uns alle irgendwann. Hier ist The Summer of Hate von The Dandy Warhols, der heutige Anti-Sommer-Hit.

0: So fucking happy, the Wombats mit Let's Dance to Joy Division und mehr so schöne Musik und Sommerhits und alles außer Joy Division jetzt gleich.
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3: Vorletztes Wochenende hat in Kärnten in Sittersdorf das Acoustic Lakeside Festival stattgefunden. Ein großes Fest zum großen 20-jährigen Jubiläum mit Gratulantinnen wie Kari Kari, Kate Nash und yep, tatsächlich Pete Doherty und seinen Baby Shambles. Aber wie eh auch schon seit immer, bucht das Acoustic Lakeside nicht nur die eh schon großen bekannten Namen, sondern gibt vor allem auch Homegrown NewcomerInnen eine Chance, sich der Welt live vorzustellen. Einer davon ist Joe Demand the Music. Hat im letzten Jahr ziemlich viele Firsts erlebt, erste Single rausgebracht, erstes Mal im Radio auf FM4 natürlich gelaufen, erste EP veröffentlicht und jetzt selbstverständlich erste Festival-Gigs spielen. FM4s Lisa Schneider hat Joe the Man the Music nach ihrem Auftritt in der schön brutzeligen, warmen Nachmittagssonne am Acoustic Lakeside getroffen und hat sie gefragt, wie er läuft, der Festival-Sommer.
4: Ach, so wunderbar. Es ist allererste Joe the Man the Music Festival-Sommer. Ich hoffe, es folgen noch ganz, ganz viele. Ich freue mich ja schon, wenn wir irgendwann, hoffentlich in 5 Jahren, spätere Slots spielen und es dann kühler ist auf der Bühne. Aber bin noch nach dem Konzert länger am Merchstand gestanden. Und es ist immer so schön, wenn man Gefühl dafür bekommt, welche Menschen gerade eigentlich dieses Konzert angeschaut haben. Weil es so eine einseitige Experience irgendwie auf der Bühne ist. Und ja, ich wünsche mir das noch ganz, ganz, ganz, ganz, ganz, ganz oft.
5: Was sagen Menschen zu dir am Merchstand? Was waren so die schönsten Sachen, die du da gehört hast?
4: Ich glaube, wenn sie so einzelne Textpassagen sogar noch können und dann so sagen, oh, der Text hat mich mega berührt oder die Aussage hat mich mega berührt oder ich fand es mega inspirierend. Ich habe auch bei einem Konzert vor 2 Wochen kam eine ältere Dame her zu mir und war irgendwie so, sie geht seit 65 Jahren als Frau durch diese Welt und ich habe gerade in dieser halben Stunde alle ihre Sorgen irgendwie auf einen Punkt gebracht und das hat mir so viel bedeutet irgendwie. Auch, ja, dass es auch so andere Generationen anspricht und dass es denen etwas geben kann, ist ultra, ultra schön.

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0: Miau.
1: Miau.
0: Miau, miau. Miau, miau. Eine richtige Sommerhits-Sendung braucht natürlich nicht nur Menschen, die herummiauen, sondern die braucht auch eine eigene, nennen wir sie Kochrubrik. Eine eigene Grillrubrik idealerweise, weil im Sommer, da wird ja gegrillt. Alle grillen, nur ich moderiere, sagen sie anderswo. Wir sagen hier, keine Sorge, wir grillen auch im Radio drin. Wir haben nämlich zwei Grillmeister. Sie sind Anatole und Rick und sie haben eine eigene Rubrik.
2: Meat and Grill.
3: Mit den Barbecue Champions Anatole and Rick. Aus US and A.
4: You gotta keep them separated.
0: Hey Anatole, hey, hey Rick.
5: Hey Anatole, who is who?
0: Es ist Barbecue-Time on FM4. Leute von FM4, ihr seid lucky, weil wir sind wieder zurück und grillen für euch die Grill Trends 2026 und gleichzeitig feiern wir den 250. Tag, Jahrestag auf the United States of America.
6: Juhu!
0: Heute habe ich vorbereitet Crossover Kitchen.
7: Was?
0: Wir machen the best of the Austrian Kitchen with the best from the American Kitchen.
7: Thank you.
0: The American Kitchen, die Dungen fryen. Fried, was? Fried, panieren.
7: Dungen fryen?
0: Fried. Es gibt zum Beispiel the Fried Pickles. Kennst du Fried Pickles?
7: Ja, ich kenne meine Pickel.
0: Das ist zum Beispiel, das Salzgurken wird gefried, wird paniert.
7: Fried in der Sohn in der Hassen.
0: Ja, und wir machen heute Fried Crummel Schmalz. Bros!
7: Wow, das ist ein Fried.
0: Fried Crummel Schmalz Brot.
5: Sounds interesting. What has it to do with the USA?
0: Max, sag ich dir, es ist a crossover kitchen.
7: Das hast du gesagt?
0: Hast du Crummel Schmalz in die Ohren, oder was?
7: Very good, very good.
8: Ich hab mir das nächste Hundeschmalz, dass ich nichts auf der Lungen krieg.
7: And what do you do with the Crummelschmalz in the Ohren?
0: Wie machst du ein Crummelschmalz-Brot?
7: Das weiß ich nicht.
0: Du nimmst ein Brot, am besten Schwarzbrot.
7: Yes, und a black bread.
0: Dann nimmst du Crummelschmalz. Mm-hmm. Nimmst du Schmalz, du drauf und auch die Crummel. Crummel ist der ausgelassene Schmalz from the Schweindel.
9: Have you seen the little piggies crawling in the dark?
7: Bang, bang, bang.
0: So, du hast ein schönes Crummelschmalzbrot.
7: Yes.
0: Und dann das vorbereitende Panier. Was ist der Ei? Und gibst du eine das Crummelschmalz in das Ei?
7: Ja.
0: Dann gibst du das eine in der Brösel.
7: Yes.

0: Und jetzt, meine Damen und Herren,
1: schwitzen, schwitzen, schwitzen.
2: 200 Grad Ober- und Unterhitze im Bockrohr. Also, es kommt vom Boden, es kommt von oben. Und wenn du nicht ready bist, bist du ein Hummer.
3: Oder ein Bockhändl.
4: Oder ein Bockhändl, ja.

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2: Der heutige Sommerhit für Tiere kommt von einer Musikerin namens Avalon Emerson und von ihrem völlig unterschätzten, heuer rausgekommenen Album Written into Changes. Das ist so eine Platte des Jahres, die ein bisschen durchgerutscht ist, glaube ich, bei vielen Leuten. Von Avalon Emerson and the Charm, am 20. März rausgekommen, also eigentlich ein Frühlingsalbum schon. Hört euch die ganze Platte an. Wenn ihr jetzt aber gerade eine Maus seid, eine Maus, die am Land lebt und ihr sitzt irgendwo auf einem Maisacker herum oder sowas, oder vielleicht fühlt ihr euch auch nur so wie eine Landmaus, dann ist das nächste Lied euch gewidmet. Das ist Avalon Emerson and the Charm. Auch völlig underrated, dieses Lied, nicht nur das Album. Es heißt Country Mouse, der heutige Sommerhit für Tiere, für Mäuse am Land.

0: Little Jules mit Into the Sun und mir. Musik der Sonne entgegen, jetzt gleich.
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3: Die Hitze geht wieder los und um das alles irgendwie gut zu überstehen, brauchen wir den passenden Soundtrack und der kommt heute aus Johannesburg, aus Südafrika. Dort kommt Tyler her, die Musikerin, die vor 3 Jahren international mit diesem Song hier durchgestartet ist. Popiano, das nennt sie ihren Sound, dem sie auf Album Nummer 1 nachgegangen ist. Seine Mischung aus Amapiano und Pop, verziert mit Elementen aus R&B und Afrobeats. Auf Album Nummer 2, A-Pop, geht sie jetzt noch ein Stück weiter und erweitert ihr Konzept von African Pop. Mehr dazu hat jetzt FM4's Melissa Ehrhardt.
4: A-Pop is literally me trying to extend the idea of what an African pop star looks like, what an African pop star sounds like.
5: Sagt Tyler im Apple-Interview über ihr neues Album A-Pop.
4: I grew up around so many different influences and I really want to show that and share that. And with A-Pop, it's really just that. Like, I bring the A to pop.
5: Pop, das ist Amapiano, Pop, Dancehall, House und R&B, alles verwoben zu einem spannenden Mix, der tief in Südafrika verwurzelt bleibt. Tyler holt sich für ihr Album Musikerinnen aus Südafrika wie Mahu ins Boot und interpretiert zum Beispiel Fairy Tale neu. Ein südafrikanischer Deep House Klassiker aus dem Jahr 2009 vom Duo Liquideep. A-Pop ist vielleicht nicht das Turn-Up Amapiano-Party-Album geworden, das sich viele erwartet haben. Stattdessen setzt Tyler auf Mid-Tempo-Tunes und probiert einfach mal aus. Das ist perfekt für sommerliche Late-Night-Drives oder Sommernächte, die einfach nicht enden wollen.

0: Wir kommen jetzt zu meiner Lieblingskolumne hier in den FM4 Sommerhits 3000 mit der allerleibendsten Band des Landes, nämlich Lovehead. Wir feiern den Lovehead Summer und diesen Lovehead Summer feiern wir, indem wir Lovehead Fragen stellen zu allen möglichen Dingen, was sie gerne so machen im Sommer oder so. Heute geht's um Bootsfahren. Was ist das beste Boot, das man so fahren kann?
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3: Ich bin erst einmal in meinem Leben Bananaboot gefahren, weil ich es wirklich schon ewig machen wollte. Und es war wirklich eine der besten Erfahrungen bis jetzt in meinem Leben. Also ich finde, das ist so ein lustiges Konzept, dass einfach, du sitzt auf einer Banane und dann fährt die Banane so schnell wie es geht durchs Wasser. Ist schon irgendwie witzig einfach. Also das mache ich richtig gern. Ich würde auch richtig gern mal Jetski ausprobieren. Ich glaube, das ist lustig. Also so Speedboat fahren ist schon was Lustiges, finde ich.
4: Ich glaube, Bananenbutter wird mir auch nicht schlecht. Ich glaube halt, beim Boot ist immer dieses Wanken, aber dadurch, dass du so schnell bist, da wankst du dann, glaube ich, auch nicht.
3: Voll.
4: Ich glaube, Jetski ist auch geil, aber ich glaube, es ist richtig schlecht für die Tiere, oder?
3: Also, ich habe nicht gesagt, dass ich es machen würde.
4: Nee, aber ich glaube, es ist ein E-Jetski. Oh, wenn es das gibt.
5: Mit Elektromotor.
3: Was ist dein Traumboot, Mara?
5: Ich würde schon sagen, so ein Speedboot, so ein schnelles. Oder so eins, was Sane in H2O hat, dieses rote mit dem Motor. So was hätte ich gern.
3: Das ist geil.
5: Cruise ich so herum.
0: Ist H2O diese Meerjungfrauen-Serie, wo die Meerjungfrauen und dann werden sie aber wieder echte, lebendige Menschen und switchen so hin und her.
3: Wir streiten uns immer ein bisschen, wer ist, weil ich persönlich mochte Ricky immer am meisten, aber Anna sagt, dass Mara am meisten wie Ricky ist, was ich auch verstehe, aber dann muss ich Emma sein und ich finde, Emma ist ultra langweilig und ja, Anna ist Clear.
4: Aber das wusste ich urlange nicht. Ich war immer Emma oder Bella beim Spielen. Und auf einmal sagen sie mir das und dann war ich so.
3: Aber du gibst so Clear-Vibes.
4: Clear. No.
0: Aber nur du hast das gedacht, dass du, also du hast nicht gewusst, wer du eigentlich wirklich bist. Aber für alle anderen warst du bereits.
4: Ich wurde einfach von außen beschrieben und ich habe mich dieser Beschreibung zugeordnet gefühlt. Ich fand die immer cool, aber ich dachte halt, ich bin sie einfach nicht.
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0: Name?
1: Gersin Livia Paya.
0: Bei FM4 seit?
1: Seit Ende 2015.
0: Was war dein Lieblingsmoment in dieser Zeit?
1: Ja, so viele. FM4 draußen, Reportagen, Eisschwimmen und Kajaken in den Wildalpen.
2: Du kannst wirklich noch ein wenig die Natur genießen, so wie es ist.
1: Ja. Aber auch FM4 auf laut Außensendungen in der Lobau-Besetzung.
3: In dieser Situation noch eine Straße zu bauen, ist einfach absolut unverantwortlich.
0: Was machst du jetzt gerade?
1: Ich war gerade kurz on air und habe erzählt, dass wir gleich mehrere Stunden auf unserem Twitch-Kanal ein Kartenspiel spielen werden.
0: Schummelst du manchmal?
1: Sehr viel, also leidenschaftlich, ja.
0: Hast du im Radio schon einmal geschummelt?
1: Bestimmt, das kann ich jetzt nicht sagen.
0: Schade. Was ist dein Radiotrick?
1: Transparenz. Also wenn da ein Frosch im Hals ist, dann musst du den Frosch ansprechen. Ich glaube, alles wird gehört, also kannst du auch nichts verheimlichen.
0: Danke, Gersin.

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2: So, jetzt werden wir mal volle plakativ. Im Jahr 2001 rettet eine junge New Yorker Band den Rock'n'Roll. Stimmt natürlich alles nicht so ganz, man kann aber vieles behaupten. The Strokes rund um Julian Casablancas bringen vor 25 Jahren ihr Debüt Is This It raus und gewinnen damit gleich 3 NME Awards. 20 Jahre später gewinnen The Strokes dann mit ihrem in der Pandemie entstandenen Album The New Abnormal einen Grammy. Und jetzt gibt es ein neues Album von The Strokes, das heißt Reality Awaits. Das ist einerseits möglicherweise ein Sommeralbum, das finden wir jetzt hoffentlich heraus. Andererseits ist es aber auch ein Album, das die Leute ein bisschen spaltet. Und warum das alles so ist, das erklärt uns jetzt FM4s Andreas Gstettner-Brugger.
3: Warum das neue Strokes-Album spaltet? Die Antwort ist ganz einfach. Man muss sich nur den ersten Song Psycho Shit anhören. 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

So langsam, düster und voller Autotune-Vocals haben wir The Strokes noch nie gehört. Zugegeben, Sänger Julian Casablancas hat immer schon gerne seine Stimme verfremdet und sich dadurch unnahbar gemacht. Aber der Autotune-Effekt kann bei manchen Songs schon extrem penetrant klingen. Dass die Musik vom neuen Strokes-Album so klingt, hat mit dem weißen Rauschebart-Soundguru Rick Rubin zu tun. Zu ihm sind die Strokes ins Studioanwesen auf Costa Rica geflogen, haben dort bei Sonnenuntergang gejammt, während ihnen Mantelbrüllaffen und Kolibris über die Schultern geschaut haben.

Inhaltlich dreht sich auf dem neuen Strokes-Album alles ums Ankommen in der Realität. Im Kapitalismus, in zerbrochenen Beziehungen. Sie entzaubern den Mythos des großen Rock'n'Roll und haben immer wieder ironisch-politische Querschläge parat. The Strokes haben nicht mehr den Pfad des Hedonismus oder der Nostalgie genommen. Sie wollen sich auch nicht mehr selbst reproduzieren, wie Julian Casablancas in Going to Babylon singt.

Am Ende landen wir wohl alle am Boden der Realität. Auf Reality Awaits erwarten uns die Strokes im realen Sommer zwischen Weltbränden, Hitzewellen und wenigen Zufluchtsorten am Meer und temperierten Büros. Verschroben und ehrlich, experimentell und überraschend. Das sind die Strokes 2026.

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2: Am Wochenende hat am Popfest in Wien ein Artist ein Live-Debüt gefeiert. Kid on Air. Hinter Kid on Air steckt die Musikerin Juanita Pereira. Die kommt ursprünglich aus Berlin, lebt aber jetzt schon länger in Wien. Und am Samstag hat sie im Wien-Museum ein doch entspannendes Set gespielt. Mit dabei in der Crowd sind unter anderem Mavi Phoenix gewesen, Philly Beaks und Co. FM4's Melissa Erhardt hat Kid on Air kurz vor der Show getroffen und mit ihr ein bisschen geplaudert über ihre Musik und Sommer und Salzwasser.
3: Wir haben ja noch nie geredet mit dir auf FM4. Nein. Erzähl mir mal, was machst du eigentlich so? Wie würdest du deine Musik beschreiben?
4: Es ist schwer. Ich denke oft drüber nach. Und wenn Leute auch dabei sind, versuchen wir zusammen so zu überlegen, was es sein könnte. Es ist so, ich würde sagen, elektronisch, bisschen verträumt, nicht zu viel Fokus auf die Lyrics. Und es geht viel um Gefühl, würde ich sagen.

0: wenn die Musikszene hier in Wien eine Art Schulaula wäre, mhm, mit ganz vielen verschiedenen Tischen. Mhm. An welchen Tisch würdest du dich setzen? Wer wird dann noch so sitzen?
1: Ja, auf jeden Fall würde ich mich natürlich zu Anna setzen, zu Biggs, weil es einfach meine beste Freundin ist, und zu Mara, also Philou, weil es auch einer meiner besten Freunde ist. Zu Philly würde ich mich setzen, natürlich zu Sophie Reuer, finde ich sehr toll. Und natürlich auch Jeansboy, sind alles meine engen Freunde. Wahrscheinlich würde ich dann da sitzen und wir würden irgendwas quatschen, wie immer.
0: Es ist ja jetzt Sommer. Was ist für dich ein perfekter Sommer? Was darf nicht fehlen?
1: Wow, ich glaube, ein perfekter Sommer ist für mich Salzwasser. Hm. Ich habe das Gefühl, Salzwasser hat irgendwas an sich, was einfach kein See einem geben kann, ja, und irgendwie dem Körper und der Seele.
0: Fully agree. Was macht man, wenn man kein Salzwasser hat?
1: Dann wahrscheinlich trotzdem auch Wasser und schwimmen, mhm, gehen und Sonne und irgendwie Sonnencreme, der Geruch von Sonnencreme, Wassermelone, Fisch, so diese kleinen Essentials. Ja.
0: Hast du einen Lieblingsspot in Wien oder in Österreich, wo du am liebsten den Sommer genießt?
1: Ich würde schon sagen, auch an der Donau. Mhm. Ja, ich weiß nicht genau, wie diese ganzen Spots so heißen. Ich fahre einfach immer hin.
0: Niemand weiß es.
1: Okay, perfekt.
0: Zumindest ich nicht. Vielleicht gibt es Leute da draußen, die es wissen. Aber ich bin jedes Jahr aufs Neue so, oh mein Gott, at this point I should know, but I don't.
1: Aber ich bin einfach nur so, Shane, send auf die Location.

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2: Robin aus Schweden hat im Frühling ihr Album Sexistential veröffentlicht. Und Sarah Larsson, auch aus Schweden, hat im Herbst ihre Platte Midnight Sun rausgebracht. Frühling und Herbst. Und jetzt hauen sich beide zusammen, um eine weitere Jahreszeit zu erobern, nämlich den Sommer. Gerade vor wenigen Stunden rausgekommen, ein neuer Remix, gemeinsam gemacht, heißt Talk to Me, Sarah, und klingt so.

0: Jetzt gibt's hier gleich Musik für den Sonnenuntergang. Sundowner, unsere abendliche Chill-Out-Show, jetzt gleich hier auf FM4.
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1: Ihr hört den Soundpark im Sommer, eure sommerliche Ausgabe der FM4-Sendung für beste Homegrown-Musik. Letztes Wochenende, da hat das Popfest in Wien stattgefunden. Das Festival für österreichische Popmusik, Popkultur, Popgeschichte, alles Mögliche. Und wir spielen euch ein bisschen ein Best-of der Live-Konzerte von der großen Open-Air-Seebühne am Popfest vor. Vorgestern, gestern und auch heute machen wir das. Jetzt zum Beispiel hier, das Konzert von Cordoba 78 haben am Samstag auf der Seebühne am Popfest gespielt. Viel Spaß.
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3: Schau dich in die Südland. Spenkt euch weg. Nimm mir Österreich, oder?

Dankeschön, Wien! Es ist herrlich. Ich war bisher hier nur Sachen kaufen, aber noch nie spielen. Das ist wunderschön. Das nächste Lied, das ist ein sehr ironisches Lied. Und das handelt darüber, dass ich noch nie in Teneriffa war.

Dankeschön! Popfest, Rockfest! Wir können nicht nur dadaistischen kleine Zeitung Pop. Nein, wir können auch ernst. Das nächste Lied, das ist unsere aktuelle Single, die ist Gewitter.

Wir. Dankeschön, Wien! Wir sind ja nicht gebürtig aus Wien. Wir kommen aus Vorarlberg, zumindest die meisten. aber wir haben ein Liebeslied über die Stadt Wien geschrieben. Ein Walzer, den könnt ihr jetzt auch tanzen. Und wir sind in Wien und in Wien finde ich es Walzer schön zu tanzen. Am Dreivierteltag das Donaulied.

habt ihr Lust, ein bisschen zu singen? Wunderbar, wir nehmen mich auf. Und es ist ganz einfach. Wir müssen einfach nachsingen. Und ihr schenkt uns einen Freddie Mercury-Moment. Also, ich sing vor, ihr singt nach. Na, na, na, na, na, na. Da geht noch mehr.

0: Marco Franzi an der Gitarre!
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0: Es ist der absolute Wahnsinn. Ich war selten so nervös wie heute. Ich war circa 3 Stunden nonverbal. Ich habe mit Erik, meinem besten Freund, noch Indisch gegessen. Aber das habe ich später auch bereut, bei mir wurde es ja schlecht. Nicht, weil das Indisch nicht gut war, sondern weil ich so nervös war. Aber es hat sich gelohnt. Danke, Popfest! Wir haben noch ein Lied für euch. Und es geht über euch. Das heißt, du weißt doch genau, das ist immer nur ein Dichter Queen!

Dankeschön, Wien! Macht Riesenlärm für unsere Fotografin Nina! Macht Riesenlärm für unsere Videografen Paul und seine Crew! Und am allerwichtigsten, macht Fettlärm für Ton, Andi und Licht, Johanna!

Dankeschön, Wien! Wir wollen noch zwei ganz wichtige Leute ehren heute, die seit ganz dieser Tag 1 dabei sind und ohne die das alles nicht möglich gewesen wäre. Macht Riesenlärm für Marc!

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1: Und dann hat es einen Hochzeitsantrag auch noch gegeben nach der Show. Cordoba 78 am Popfest in Wien. Hören wir noch ein bisschen mehr Popfest Live-Musik. Sie hat am Samstag auf der großen Seebühne vor tausenden Menschen gespielt. Das ist Rose May Alaba.
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0: Dankeschön.
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3: Rosemary Alaba live vom Popfest in Wien. Und jetzt hören wir noch ein bisschen ein Best-of-Live-Konzerte vom Samstag am Festival. Um 22 Uhr haben der Shake Stu auf der großen Seebühne gespielt. Zur Begeisterung von tausenden Leuten dort und wahrscheinlich jetzt auch gleich zur Begeisterung von euch, wenn ihr das jetzt gleich hört. Shake Stu sind, denke ich, jetzt einmal das erste Instrumentalprojekt, das da den großen Headliner-Slot gespielt hat. Das Projekt rund um den fantastischen Musiker Lukas Kranzlbinder spielt rund um den Globus. Ihre Show beim Popfest ist aber dann doch was ganz Besonderes gewesen. Wir hören gleich rein ins Set von Shake Stu. Davor aber noch ein Gespräch, das FM4s Lisa Schneider mit Lukas Kranzlbinder kurz vor dem Konzert geführt hat.
4: Wisst ihr, was Schönes am Popfest? Der Nachmittag. Da spaziert man so ein bisschen herum und die Bands, die am Abend dann spielen, die tun Soundchecken, man kann so ein bisschen zuschauen. Es ist noch nicht so voll, es ist sehr hell und man trifft gute Leute. Lukas Kranzlbinder zum Beispiel. Servus.
5: Hallo.
4: Servus. Du spielst heute um 22 Uhr mit deiner Gruppe Shake Stu. Leute, macht euch mal den Gefallen und googelt den Namen Lukas Kranzlbinder. Da kommen dann Sachen wie von Amadeus bis Elbphilharmonie, bis Montreux Jazz Festival. Also dein Lebenslauf ist so ein bisschen ein Wahnsinn. Ist das Popfest dann nur was, was auf deiner Bucketlist gestanden ist? Da zu spielen.
5: Voll, absolut. Also für uns ist der absolute Wahnsinn, heute da spielen zu können, weil es gibt dann tatsächlich in Österreich und in der Umgebung fast keine Jazzfestivals, die so eine Art von Vibe haben, wie das da. Ich war am Donnerstag jetzt auch wieder da und es sind einfach tausende Leute da, die abhängen, die eine gute Zeit haben. Und es ist ja auch nicht so gewöhnlich, dass jetzt eine unter Anführungszeichen Jazzband da spielt und darum freuen wir uns umso mehr, dass wir eingeladen worden sind und finde es da eine super Sache eigentlich.
4: Weil du das ansprichst, ich meine, das Popfest, die stellen sich eh halbwegs breit auf. Und genremäßig sind wir eh viel dabei, was stimmt. Scheiße, ist wenig da. Wie viel Pop ist drinnen bei euch? Ist was? Ja.
5: Puh, es ist schwer zu sagen in so Kategorien. Bei uns, in unserem Bereich, wird da ja noch mehr durchforstet, meistens ganz genau analysiert, was
4: ist
5: woher kommt.
4: Streng, gell?
5: Sehr streng alles. Ja. Also ich habe das alles nie bisher so gesehen. Ich glaube, es ist Musik, die, seit wir vor 10 Jahren begonnen haben, verhältnismäßig viele Leute anspricht und viele Leute erreicht und das freut mich wahnsinnig und ich glaube, das ist jetzt auch die Konsequenz daraus, dass wir da spielen und eingeladen worden sein und ich glaube, es geht, bei uns geht es urviel um Energie und um den Vibe des Ganzen und ich glaube, darum passt das auch ziemlich gut daher.
4: Ich habe es gerade erzählt, ich war beim Soundcheck und habe so ein bisschen zugeschaut und dann waren zwei Saxophonisten und sie spielen so und ich war so, singt da jetzt wer? Und dann bin ich draufgekommen, na, das ist das Saxophon. Ja, also man kann schon so ein bisschen sie durch, wobei, also schummeln, aber...
5: Wobei man sagen muss, ich glaube, der Moment war tatsächlich der, wo die Yvonne, also eine Saxophonistin oder Saxophonist, wo die Yvonne so ein Pedal eingeschalten hat, dass ein Melodron-Chor dazu schaltet. Also ich glaube, du hast dich nicht verhört. Das waren so Melodron-artiges Saxophon im Hintergrund. Das war, da waren schon Stimmen zu hören.
4: Okay. Was ich auch als Soundcheck-Mäuschen herausgefunden habe, es gibt sehr viele Instrumente.
5: Ja,
4: und sehr Instrumente,
5: viele.
4: Die ich auch nicht benennen kann, Lukas.
5: Ja.
4: Magst du mal erzählen, welche du da alle mitbrauchst, was für heute, welche ihr alle mitgebracht habt?
5: Also wir haben auf jeden Fall zwei Schlagzeuger, die ziemlich weit, also mit Gongs und wir haben so Lockdrums, das sind aus Burkina Faso, Schlitztrommeln heißen die auch, mehr oder weniger gestimmte Holztrommeln, kann man sagen. Dann ich spiele drei verschiedene Bässe, ich spiele einen Kontrabass, einen E-Bass und ein Gimbri, das ist ein marokkanisches Bassinstrument, das vor allem in der Gnawa-Musik vorkommt. Der Olli, unser anderer Bassist, spielt auch Kontrabass, E-Bass und so ein Bass 6, das ist eigentlich so ein sechsseitiger Gitarren-E-Bass, der so in der Surf-Rock-Musik verwendet worden ist. Dann haben wir ein Tenorsaxophon und ein Altsaxophon, die spielen auch beide Flöte und der Mario spielt nur Trompete, unter Anführungszeichen, der hat es eigentlich immer so am leichtesten.
4: Nur? Wenn du ein Instrument spielst, beschäkst du, bist du dann nur?
5: Ja, es gibt schon immer wieder so ein bisschen ein Ding. Aber so vom Schleppen her ist natürlich der Trompetenposten auf jeden Fall der beste,
4: ja,
5: muss ich sagen.
4: Ja.
5: Aber ja, wir haben sehr viel Zeit. Das ist stellt auch die Kolleginnen und Kollegen hier vor einige Herausforderungen. Aber sie haben das super gehandelt. Wir sind jetzt schon fertig mit dem Soundcheck und das wird super funktionieren.
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schenkst du, und wir haben das große Vergnügen, die Seebühne ein allerletztes Mal zum Beben zu bringen mit euch. Es ist wahnsinnig schön, hier zu sein.

0: Dankeschön.
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3: Shakes Do live vom Popfest in Wien. Und wir hören jetzt gleich noch ein bisschen mehr Popfest-Musik vom letzten Samstag.
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Wow, es ist so unglaublich schön, hier zu spielen. Wir haben gerade gesagt, das ist wie so ein Dream come true. Wir haben noch vor Jahren darüber geredet und jetzt stehen wir tatsächlich am Samstagabend auf der Seebühne. Das ist unglaublich. Also danke, dass ihr alle da seid. Letztes Jahr zu meinem Geburtstag hat meine Mama mir einen Taschenalarm geschenkt. Und wir waren beide begeistert und sie hat sich selber auch noch einen mitbestellt und wir haben uns sehr darüber gefreut. Sie ist übrigens hier aus Vorarlberg extra. Ich freue mich. Und nach ein paar Sekunden ist irgendwie diese Freude in Traurigkeit umgeschwankt, weil wie traurig ist es eigentlich, dass eine Mutter ihrer Tochter zum 28. Geburtstag, einer 29. Geburtstag, ups, einen Taschenalarm schenken muss, weil sie nicht sicher sein kann in der Stadt oder überall, generell auf der Straße. Und es sind danach ein paar Songs entstanden. Und es ist mir wichtig, die Bühne zu nutzen und zu sagen, dass wir Patriarchat, dass wir patriarchalen Strukturen, dass wir generell Unterdrückung von Flinterpersonen, all diesen Themen überhaupt keinen Platz geben wollen. Wir wollen, dass wir keine Taschenalarme mehr brauchen. Wir wollen, dass wir auf die Straße gehen können und uns sicher fühlen. Und passt aufeinander auf. Der nächste Song heißt Big Dreams.

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1: Schönen guten Abend zu einem sommerlichen House of Pain auf FM4. Es begrüßen euch
2: René Froschmeier
1: und Christian Fuchs.
2: Los geht's mit einem neuen Song aus München. Das sind Leute mit Ich brauch das für mein Ego.

0: Ein Song, der uns allen vielleicht so ein bisschen den Spiegel vorhält, das waren die Leute mit Ich brauch das für mein Ego, eine Band aus München gesigned bei Problembär Records.
1: Ja, und wir haben einen ganz speziellen Gast mit einem ganz speziellen Dirty Black Summer Mix in dieser Sendung. Einen Mix, den man von dieser Person eigentlich, glaube ich, wahrscheinlich nicht so erwarten würde.
0: Ja, wenn man Antia hört, denkt man vielleicht an Hyperpop, aber Antia ist so viel mehr als das. Antia Schranz hat uns einen Dirty Black Summer Mix beigesteuert und ist im Studio zu Gast.
1: Und daneben gibt's jede Menge News und auch einige Klassiker.
0: Und jetzt geht's weiter mit Soccer Mommy und Unholy Affliction.

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Ja, die Crispies, die gibt es ja leider schon länger nicht mehr, diese Wiener Band, aber sie haben trotzdem noch einen alten Hit eingespielt, nämlich Bad Blood in der 2026er Version war das. Und das ist eine andere Band aus Wien, die irgendwie ganz, ganz gut dazu passt. Die heißen Go Go Gorilla und das ist kein satanischer Song, aber er heißt Satan Loves You.

0: Eine Neuentdeckung von mir, das war die Band Tramhaus mit dem Song Fleur Hari.
1: Wo kommen die denn her?
0: Die sind aus Rotterdam, die habe ich am Pohoder Festival vor ein paar Wochen entdeckt. Irrsinnig tolle Liveband und wer sich davon selbst ein Bild machen will, am 19. November spielen Tramhaus ein Konzert in Wien im Fluck.
1: Und jetzt gibt's noch einen Track und dann unser heutiger ganz toller Studiogast.
0: Das sind nochmal Tramhaus mit Once Again.

0: Ja, it's Dirty Black Summertime im House of Pain und jetzt ist auch schon unser Gast im Studio.
1: Wir haben bei uns im Studio quasi die Person, die Hyperpop in Österreich groß gemacht hat. Die Hyperpop-Vorhut, wenn man so will. Antea, hallo.
2: Hallo.
0: Hallo, servus.
1: Ja, Hyperpop ist quasi mit dir nach Wien gekommen, aber dein Sound ist sehr viel breiter und du fühlst dich auch in ganz anderen Musiknischen wohl und hast uns für diesen Sommer einen Dirty Black Summer Mix beigesteuert. Was erwartet uns in diesem Mix?
2: Ja, der Mix, der besteht aus einem Genre von Metal bis Screamo und auch Punk. Und das ist alles, was ich so gehört habe zwischen 20 und jetzt. Und das sind meine Favorite Picks.
0: Jetzt müssen wir dich aber schon noch vorstellen, den House of Pain-HörerInnen. Kannst du ein bisschen was, jetzt stell dir vor, du bist jetzt in einer Sendung zum ersten Mal, wo du den ein bisschen vorstellst, auch deinen Sound und deine Person.
2: Also ich bin Antea, ich habe mit Hyperpop begonnen und habe einfach ein volles Interesse an verschiedenen Genres. Deswegen mochte ich, glaube ich, auch Hyperpop, weil das eine Art von Pop war, wo viele Influencers drinnen Platz haben. Und jetzt bin ich irgendwie mehr so dazu gekommen, meinen Sound so rockiger zu machen, wieder lauter, grungier, mit mehr Gitarren, nicht nur elektrisch, um das einfach auch einfließen zu lassen, wo ich so herkomme.
0: Jetzt hören wir mal einen Song von dir, oder? Why is everybody pretty?

0: Das war Weiß Everybody Pretty von Antea und Antea ist jetzt bei uns auch im Studio. Hallo nochmal.
1: Hallo, danke, dass ich da sein darf.
0: Du bist musikalisch, von dem, was du selber machst, was du hörst, ein gutes Beispiel, wie Grenzen aufweichen, wie Grenzen wegbröckeln. Du hast dieses Jahr dein Debütalbum Mount Pleasant rausgebracht und ich muss ganz ehrlich sagen, ich war sehr überrascht, weil ich habe mir was anderes drunter vorgestellt. Es ist nicht Hyperpop, es ist eher so Emo-Punk-Crunchy. Wie kam es dazu?
1: Also es kam insofern dazu, dass ich begonnen habe, das Album in L.A. zu schreiben, wo ich in einem ganz anderen Surrounding war und auch andere Eindrücke gesammelt hatte. Und die Geschichten, die ich erzählen wollte, die haben einfach eine Art anderen Sound gebracht, um halt zum Leben erweckt zu werden. Und habe dann mit Kenji irgendwie darüber nachgedacht, der mein Album produziert hat, so was können wir machen? Und wir sind zum Entschluss gekommen, dass das eigentlich der Sound ist, der halt so klingt wie L.A. und wie die Geschichte.
2: Das ist sehr spannend, weil das kennt man eigentlich eher aus dem Film, so einen Zugang. Es gibt Regisseure, die sagen, das, was die Geschichte braucht, so wird der Film ausschauen, so einen Look wird er haben. Mhm. Bei Musik ist es eher oft umgekehrt. Die Texte werden sozusagen dem vorhandenen Sound oft aufgezwungen. Aber es ist ein sehr spannender Zugang eigentlich. Ja,
1: ich glaube, den habe ich auch, weil ich aus dem Kunstbereich komme. Und da habe ich ja auch eigentlich immer visuelle Bilder erschaffen und das Erste, was es eigentlich immer gibt, sind Moodboards und dann kommt die Geschichte und der Text und der Sound. Mhm.
0: Bei dem Album habe ich auf jeden Fall diese Bilder, über die wir damals auch im Interview gesprochen haben, im Kopf gehabt, diesen rissigen Beton, diese leicht vertrockneten Palmen, extrem gut rübergebracht.
1: Dankeschön.
2: Jetzt bin ich auch sehr neugierig geworden, weil mit diesen Bildern hast du mich total gecatcht.
0: Ja. Das glaube ich, ja. Es gibt eine Review darüber auf fm4.of.at.
2: Dann hören wir noch einen Song und dann plaudern wir wirklich über den Mix, oder?
1: Mhm, perfekt.
0: Ein unveröffentlichter Song.

0: Das war Lick von mir und Lino Camillo. Ja.
1: Noch unveröffentlicht.
0: Ja, genau. Quasi.
1: Ist ein bisschen das, was ich so in meinem eigenen Genre Pseudodenken immer so ein bisschen als Sweet Noise bezeichne. Das geht bis zu den Shoegaze-Bands zurück, wo der Sound eigentlich total melodisch war und trotzdem ist so eine kleine Schicht von Lärm. Mhm. So wie bei einer Schokolade, so die Verpackung quasi. Ist eine Schicht von Lärm drüber. Ja.
0: Genau, ja. Das mag ich auch gerne. Ich schreibe auch gerne weiterhin in so Pop-Strukturen und so, aber der Sound soll einfach ein bisschen Hirnstimulation sein.
2: Mein Hirn ist auf jeden Fall stimuliert und ich will gleich mehr davon.
0: Perfekt, das freut mich.
1: Viel mehr Lärm gibt es teilweise in deinem Mix. Mhm. Was erwartet uns da?
0: Alles Mögliche, von Punk, Screamo zu Metal und ja, ein paar befreundete Personen und ein paar Personen, mit denen ich übers Internet Kontakt hatte. Alles Mögliche dabei.
2: Es sind noch ein paar Songs dabei, die im FM4 House of Pain immer mal wieder so wiederkehren. Ich habe da ein paar Songs gefunden, die ich persönlich auch sehr gern höre. Das wird ein echt wilder Mix.
1: Nennt's ein paar Namen.
2: Eka Wendel habe ich gelesen, Mannequin Pussy.
0: Habe ich mir schon gedacht, dass die öfter vorkommen.
1: Aber sogar Godflesh, diese Industrial-Legenden sind da dabei. Ja.
0: Das ist meine Lieblingsband.
1: Das ist deine Lieblingsband? Ja. Wow, jetzt bin ich aber wirklich... Ja, muss ich nachdenken drüber, ja. Wow. Ja. Das ist auch eine meiner Lieblingsbands aus diesem speziellen Subgenre. Genau. Ja, ja.
2: Und eine Band, die ich erwartet habe und mich dann ein bisschen bestätigt gefreut habe, war Turnstile, dass die sogar mit zwei Nummern drauf sind.
0: Natürlich. Ich bin aber schon Turnstile-Fan seit Tag 1.
2: Bevor sie cool waren.
0: Ja.
1: Dann würde ich sagen, hören wir noch einen Song von dir und dann gibt es den Dirty Black Summer Mix, oder?
2: Genau, das ist ein Lied, das man auch im FM4-Tagesprogramm vielleicht schon gehört hat.
1: Vielen, vielen Dank fürs Kommen und den tollen Mix.
0: Dankeschön.
2: Danke.
1: Catalog.

0: Das war ein sehr harter und sehr facettenreicher Dirty Black Summer Mix von Antea.
1: Ja, und jetzt jemand, der unlängst zu Gast war im House of Pain, auch mit einem tollen Dirty Black Summer Mix. Das ist der Industrial Rocker Sascha aus Wien mit Hot Mess.

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0: Keine Gefangenen, You Lose von Bulna Khan, und auch die waren schon zu Gast in dieser Sendung und haben unlängst am Popfest gespielt, oder?
1: Ganz genau.
0: Dann kommen wir jetzt zu einem Album einer ziemlich coolen Band.
1: Ganz genau. Eine meiner Lieblingsbands, die heißen All Them Witches und die haben am heurigen Nova Rock gespielt. Hat sich gut ergeben, denn sie haben ein neues Album rausgebracht, das heißt House of Mirrors, und ein paar Nummern daraus hören wir jetzt.

0: ganz, ganz schweres Stoner-Feeling bei diesem Track von All Them Witches.
1: Aus Nashville, Tennessee. Das war Red Rocking Chair, eine Neuinterpretation eines uralten Folkliedes.
0: Ja, diese Musik, die wir eben gehört haben, die ist auf eine Band zurückzuführen und viele, viele, viele andere Bands, die dir, glaube ich, sehr gut gefällt, René, oder?
1: Ganz genau, jetzt kommt wieder das Mantra, kein FM4 House of Pain mit René Froschmeier, ohne einen Black Sabbath Song, und der Moment, der kommt jetzt. Das ist Electric Funeral von ihrem zweiten Album, Paranoid.

0: Die grenzgenialen Wednesday waren das mit Reality TV Argument Bleeds aus ihrem letztjährigen Album Bleeds.
1: Sehr, sehr toller Song.
0: Und weiter geht's mit einem Lied, das sich da eigentlich nahtlos anfügt, von einem Artist aus Österreich. Das ist Swell mit Badlands, ein irrsinnig toller Song.

0: Austria's Finest, das waren Kalk mit Kaputte Speaker. Und am 4. September, am anderen Ende des Sommers, gibt es dann ein neues Album, ihr viertes Album, und das wird Smogstar heißen.
1: Ja, und das ist Jenny Beth mit Mike Batten gemeinsam. Look at me.

0: Jenny Beth, Look at Me, das war schon ein House of Pain mit René Froschmeier und Christian Fuchs und Antea als Gast. Am Schluss gibt es noch einen kleinen Rausschmeißer, würde ich schon fast sagen. Get Them Out heißt das Stück, nämlich von St. Agnes. Aber ihr bleibt natürlich hier auf FM4.
1: Bis zum nächsten Mal.

0: Welche Niederfallspannung?
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2: Hallo im Sommer. Wir hoffen, dass ihr euch es gemütlich gemacht habt und es nicht zu hitzig ist in diesem doch eigentlich sehr hitzigen Sommer. Robert Glashütter ist mein Name und Rainer Siegel steht neben mir. Hallo, hallo im Sommer.
3: Hallo Robert, hallo liebe Zuhörerinnen und Zuhörer. Ja, ihr habt es gehört im Jingle, ein Jahr, zwei Spiele. Wir sprechen auch diesmal über ein fernes Jahr der Games-Vergangenheit und suchen uns zwei bemerkenswerte Meilensteine der Games-Geschichte heraus, um die uns gegenseitig und euch natürlich vorzustellen. Und diesmal hat es uns wirklich wieder weit in die Vergangenheit verschlagen. Ihr wisst es ja, wir überraschen euch jedes Mal mit der Destination, wo es hingeht. Diesmal geht es ins entfernte, ferne Jahr 1984.
2: Es ist sogar noch weiter zurück als die Gegenwart von Back to the Future, was mich sehr freut, weil ich diese FM4 Game Podcast Sommerserie auch immer so als Rückschau, als Möglichkeit der Besinnung sehe, um zu überlegen, was damals war und wie wir wissen und wie ihr wisst, liebe Menschen, wenn man die Vergangenheit kennt, kann man die Gegenwart und die Zukunft besser einschätzen. Obwohl mein lieber Kollege immer sagt, den alten Kram, den will er nicht. Aber 1984, und das ist das Jahr, dem wir uns in dieser Folge widmen, von ein Jahr, zwei Spiele hier im FM4 Game Podcast Sommer. Games-technisch haben wir einiges parat. Aber bevor wir verraten, welche zwei Spiele wir mitgebracht haben, reden wir doch ein bisschen, Rainer, über das Jahr 1984.
3: Ja, es ist wirklich wahnsinnig lang her, das muss man mal sagen. Und ich finde es ja eigentlich bemerkenswert, dass eigentlich schon, wir sind mitten mindestens in der zweiten oder sogar dritten 80er Nostalgiewelle, an die ich mich so erinnern kann. 1984, die Mitte der 80er Jahre, das ist so spätestens seit Stranger Things jetzt ja wieder irgendwie das große Ding gewesen, eben diese Erinnerung an diese, ja, gute alte Zeit unter Anführungszeichen, die es ja gar nicht eigentlich war. Du hast vorher schon Back to the Future erwähnt, das ist wirklich ein interessanter Touchpoint, weil auch, wie du gesagt und angedeutet hast, Marty McFly war von den 50er Jahren damals weniger weit entfernt als wir von den 80er Jahren. Lass das mal einsacken, das ist wirklich eine lange, lange Zeit, die Jahre schon in der Vergangenheit liegen. Trotzdem sind sie uns noch recht nahe eigentlich. Es ist genau die Zeit des Kalten Krieges. Das kennt man. Ich glaube, man hat es vielleicht sogar noch ein bisschen vor Augen, eben durch die mediale, ja, Dauernostalgie, wie gesagt. Stranger Things ist da irgendwie der Hauptverdächtige wahrscheinlich. Es war der Höhepunkt der Reagan-Ära. Es gab, wie gesagt, den Kalten Krieg. Die Sowjetunion war noch existent. Tschernenko folgte auf Andropow in der UdSSR als Staatschef und als KP-Chef. Indira Gandhi wurde in Indien ermordet und in Äthiopien gab es eine Hungersnot. Ja, und es war auch das Jahr, in dem ein Schlagwort die Medien tatsächlich beschäftigte, das uns auch bis heute eigentlich geblieben ist, aber viel von seinem Schrecken verloren hat, nämlich HIV wurde als AIDS-Erreger identifiziert. Das heißt, wir sind hier wirklich in einer Zeit, die lang vorbei ist, aber eben noch immer in gewisser Weise nachwirkt.
2: Genau, der Hedonismus der 80er Jahre wurde eben durch HIV dann doch gebremst, aus guten Gründen. Und es war andererseits natürlich auch das Jahrzehnt und die späten 70er Jahre auch schon, wo eben so Computertechnologie, Mikrocomputertechnologie durchgestartet sind mit den Homecomputern, mit den frühen Spielkonsolen, bis zu einem Punkt, da werden wir gleich dazu kommen, wo das Ganze wieder ein bisschen explodiert oder implodiert ist. Allgemein war es so, dass in Sachen Unterhaltungstechnologie der Ur-Apple Macintosh erschienen ist, mit einem Graphics User Interface, was damals revolutionär war, kann man schon sagen, und dass die Maus als Eingabegerät, das ist schon etwas, was erstaunlich war. Es gab damals ja auch diesen legendären Werbespot, oder? Wo, glaube ich, man als Apple war damals noch so jung und hip, quasi start-upig, gegen den großen, dunklen, finsteren Riesen IBM, gegen den man damals angetreten ist, oder?
3: Da gab es diesen 1984.
2: Das meine ich ja. Es gab diesen Werbespot. Gut, wir wollen es jetzt nicht zu sehr drüber verbreitern. CDs sind auch damals langsam aufgekommen. CD-Player haben sich verbreitet. Bei mir nicht. Ich war damals noch ein kleines Kind. Ich habe bei uns, ich glaube, wir hatten damals noch keinen CD-Player. Aber den Sony Walkman hatten wir natürlich. Ihr bestimmt auch, du bestimmt auch. Ja. VHS-Kassetten, die haben den Formatkrieg gewonnen gegen die Betamax-Kassette, obwohl sie technisch besser war.
3: Ja, ich war Team Video 2000. Ja, ich war sowieso auf der total absoluten, seltsamen Außenseiter.
2: Am größten Abstand.
3: Das war die beste Technik, habe ich gesagt. Naja, egal.
2: Gut, popkulturmäßig, Rainer.
3: Ja, es ist ein Jahr, in dem, wie in vielen Jahren, in den 80er Jahren, Michael Jackson große Erfolge einfahren konnte. Thriller ist zwar ein Jahr vorher erschienen, hat aber alle Grammys 1984 abgeräumt. ihr kennt das Video sicher, eben ein bisschen so auch Horrorkultur in den Pop gebracht und in die Popmusik gebracht. Madonna ist wirklich zu einem Superstar aufgestiegen 1984 und natürlich der große, der unvergessene Prince hat mit Purple Rain wahrscheinlich eines seiner allerbesten Alben und überhaupt wahrscheinlich eines der besten Popalben der 80er Jahre veröffentlicht. Im Kino gab es damals Ghostbusters zu sehen, Arnold Schwarzenegger in Terminator und zur Erinnerung, das war damals noch eher ein kleiner, trashiger Underground-Film. Da hat James Cameron wirklich als einen billigen Film gemacht mit einem damals noch gar nicht so wahnsinnig bekannten Arnold Schwarzenegger in der Hauptrolle. Natürlich gab es Indiana Jones und Karate Kid. Das sind eigentlich alles Franchises, die in den letzten Jahren, vielleicht mit Ausnahme von Terminator sogar, immer noch wichtig waren. Ghostbusters gab es einen neuen Film,
2: Indiana Jones, Karate Kid. Vor ein paar Jahren gab es einen Terminator-Film wieder mal, aber ja, es ist ein bisschen eingeschlafen, stimmt. Aber große Namen, die damals ihr Debüt gefeiert haben im Kino, das ist schon super. Ich habe vorher erwähnt, eine Saturierung, das Wort Saturierung habe ich nicht erwähnt, aber eben, es ist sehr schnell gelaufen damals mit der Computertechnologie Ende der 70er, Anfang der 80er Jahre. Atari ist zur großen Macht aufgestiegen, Heimcomputer haben sich stark verbreitet, aber das war eben sehr viel in sehr kurzer Zeit und deswegen gab es 1983, 1984 den legendären Videogame Crash, der als Grund hatte, hauptsächlich, es gab viele unterschiedliche Gründe, also erstens mal, man hat zu viele, der Hype war zu groß, wie so oft, und es wurden zum Beispiel zu viele Spielmodule produziert, obwohl so viele Konsolen gar nicht verkauft wurden.
3: Ja, E.T. ist da natürlich das Schlagwort.
2: E.T. natürlich, es wurden auch sehr, sehr viele trashige Spiele entwickelt, man hat den SpielentwicklerInnen wenig Zeit gegeben, man musste, ja, dieses E.T.-Spiel muss jetzt zum Weihnachtsmarkt fertig werden, das ist jetzt das legendärste Beispiel, dann gab es ja diese Geschichte, dass diese Module vergraben worden sind in New Mexico, die dann wieder ausgegraben worden wurden vor 15 Jahren von Xbox und so weiter. Jedenfalls war das eine Zäsur, kann man schon sagen, diese erste große Games-Welle ist dadurch ein bisschen gebrochen worden und hat sich dann wieder neu formiert, unter anderem mit dem NES, dem Nintendo Entertainment System. Das ist eben eigentlich schon 1983 auf den Markt gekommen, in Japan, 1985 dann in den USA und in Europa und hat eigentlich so die moderne Spielkonsolen-Generation anbrechen lassen, weil wenn man jetzt quasi spricht, die ganz, ganz alten Geräte, Atari 2600 gibt's auch, ist auch Kult. Aber da ist schon ein bisschen die Zeit drüber hinweggegangen. Alte NES-Spiele kann man noch spielen heutzutage, kommt drauf an welches. Alte Atari-Spiele für Fans, sagt man an dieser Stelle. Heimcomputer waren in Europa sehr wichtig, der C64 selbstverständlich, in Großbritannien der ZX Spectrum und BBC Micro. Die Briten bzw. Großbritannien hatte immer auch so eigene Programme, die Franzosen auch ein bisschen. Das ist interessant, dass diese Heimcomputer-Szene in Europa eigentlich wirklich teilweise wirklich auch sehr lokal funktioniert hat.
3: Ja, sehr lokal ist vielleicht ein bisschen übertrieben,
2: Spectrum, aber eben doch
3: britisch.
2: Doch
3: da gab es den berühmten Lord Sinclair, der wirklich da irgendwie den britischen Markt vor allem mit seinen Games-Maschinen und mit seinen Computern, Heimcomputern eigentlich irgendwie bedient hat. Es ist wirklich eine interessante Zeit im Sinne davon, dass halt der Computer tatsächlich in die Haushalte Einzug gefunden hat. Das war nicht unbedingt einmal als Spielgerät gedacht, beziehungsweise das war jetzt nicht, zumindest offiziell war das nicht, der Hauptgrund, sich einen Computer zu kaufen. Es war absehbar, dass das die Zukunft sein würde. Irgendwann, liebe Kinder, in ferner oder nicht ferner Zukunft, wird das wichtigste Gerät sein, hat es damals geheißen. Stimmt natürlich im Rückblick betrachtet, aber eben die Geräte, die damals in den Haushalten standen, ja, kein Vergleich. Wer es damals erlebt hat, wird sich erinnern. Wer es nicht erlebt hat, der lasst es euch sagen. Das waren seltsame Geräte. Und die meisten wurden trotzdem zum Spielen gekauft, würde ich mal annehmen. Jetzt nehme ich von einem jungen Publikum, das halt großes, riesiges Interesse an dieser neuen Spielwelt eigentlich gehabt hat. Wir haben den Videogame Crash bereits erwähnt. Es ist wirklich eine Zäsur im Sinne von, die Arcade, das ist ein bisschen der Geburtsort des modernen Videospiels, die verliert in diesen Generationen, die halt jetzt ab 84 nach dem Crash irgendwie so in die Haushalte einziehen, ein bisschen an Bedeutung. Es werden andere Spielmodi ausprobiert, es wird versucht, mehr auf diese Geräte, die in den Haushalten stehen, ein bisschen einzugehen. Und auch wenn die Wurzeln noch in dem liegen, was halt in den Spielhallen erfolgreich war, eben Pac-Man, Space Invaders, die großen ersten Pop-Phänomene des Videospiels, sind die Spiele, die auf den Computern zu Hause laufen, und auch auf den Konsolen, doch ein bisschen anders. Und ich glaube, dafür haben wir zwei gute Beispiele in dieser Folge mitgenommen.
2: Genau, ich möchte jetzt abschließend zum Intro noch zwei Dinge erwähnen. Anschließend daran, was du gerade gesagt hast, Rainer, das ist wirklich interessant, dass diese Arcade-Games der späten 70er und frühen 80er Jahren die legendären Golden Age auf Videogame-Arcade waren. Dann eben war die Zäsur mit dem Videogame-Crash. Die Spiele wurden vornehmlich zu Hause gespielt, am Heimcomputer und auf den Spielkonsolen. Und dann ist aber die Arcade wieder erstarrt. erstarkt und wieder erwacht durch Fighting Games vor allem und Shoot'em-ups. Aber das ist eine andere Geschichte. Vielleicht dazu noch ganz kurz, wir haben jetzt in den Westen geschaut, aber in der Sowjetunion ist ja auch einiges passiert, vor allem eine konkrete Sache. Alexei Pajitnov hat Tetris entwickelt in Moskau auf der Universität, ich weiß nicht genau, Moskauer Technikuniversität oder so, die Urversion von Tetris von Pajitnov entwickelt. 1984 gibt es zum Beispiel von Pixel Prophecy nachprogrammiert, ein Remake quasi, und auch in Tetris Forever von Digital Eclipse, das ist so eine Sammlung, so ein interaktives Museum zum Thema Tetris, kann man eine Version von dem Ur-Tetris nachspielen. So, mein Spiel, beginnen wir mit meinem Spiel. Ich habe hier, Rainer, wie du siehst, hier im FM4-Studio alles ausgebreitet, denn ich habe mitgenommen eins meiner Lieblingsspiele, Marble Madness von Mark Czerny unter anderem entwickelt, der Chefdesigner, der später dann aufgestiegen ist zum PlayStation Hardware Architect. Den kennt man vielleicht, der hat zum Beispiel auch vor, glaube ich, einem Jahr, wie die PS5 Pro veröffentlicht wurde, so ein, glaube ich, 10-minütiges Video aufgenommen, wo er erklärt hat, was an der PS5 Pro alles. Das ist derselbe Typ, der Marble Madness designt hat im Jahr 1984. Das ist Ende 84 in die Spielhalle gekommen. Und wenn ihr aufgepasst habt, liebe Menschen, was ihr hoffentlich tut, wenn ihr uns hier schon zuhört, ist, dass ja das eigentlich schon mitten in diesem Videogame-Crash war. Das heißt, diese goldene Zeit der Videospielhalle, die war eigentlich davor. Das war so 78 bis 83 und 84 war schon das Jahr, wo man nicht mehr so gerne investiert hat, weil man schon gesehen hat, da passiert was, das wird roglert, wie man in Niederösterreich sagen würde. Das geht nicht mehr lange so gut, deswegen schauen wir lieber, dass wir ein bisschen die Gelder zurückfahren. Aber Marble Madness hat sich tatsächlich dann noch durchsetzen können. Es ist ein Spiel, wo man mit einer Kugel durch ein Labyrinth rollt. Es ist ein isometrisches Spiel, sprich man sieht das Geschehen von schräg oben und man steuert eben, der Name sagt es schon, eine Kugel. Es ist ein Kugelrollspiel. Manche von euch wissen vielleicht, ich bin ein Fan des Flippers und das Marble Madness, das Kugelrollen, passt da irgendwie auch ganz gut dazu. Das Coole an diesem Spiel ist, wie gesagt, es ist ein Spiel für die Spielhalle. Das heißt, es gibt die sogenannten Dedicated Cabs, die Spielautomaten, die Automatengehäuse, die waren ja sehr groß, man musste in der Spielhalle auch immer stehen. Das war ein schweres Gerät und das Eingabegerät war sehr zentral. In dem Fall war es ein Trackball. Es gab viele Spiele der Golden Age of Video Game Arcades, die eben mit sehr unterschiedlichen, teilweise sehr innovativen und teilweise sehr außergewöhnlichen Interfaces gearbeitet haben, die man eigentlich nicht mehr nachbauen kann oder die man sehr schwer so erleben kann, wie sie damals spielbar waren. Marble Madness ist so ein Beispiel, man hat es mit einem Trackball gespielt, die man vielleicht noch kennt, so in den 90er Jahren, frühen 2000ern, konnte man sich die kaufen als Alternative zur Maus, denn die Maus, liebe Menschen, hatte früher eine Kugel drinnen und mit dieser Kugel ist man eigentlich über den Schreibtisch gerollt und man konnte das Ganze quasi auch umdrehen, dass man die Kugel direkt gesteuert hat mit diesem Trackball.
3: Was ich faszinierend finde an dieser Zeit in der Arcade, ich muss zugeben, dass ich war schon auf der Welt, aber ich bin damals in keiner einzigen Arcade gewesen, aufgrund meines jugendlichen Alters. Ich glaube, das wäre auch in Österreich zwar gegangen, weil da war die Freistaatslage anders. Ja, es gab da, wo ich her bin, tatsächlich ein paar Automaten, aber eben Marble Madness nicht. Aber was ich sagen wollte, der Reiz, finde ich, der Spielewelt damals war ja, dass die Spiele halt nicht wie heute so ein quasi ein körperloses Produkt waren, dass man sich halt irgendwo downlädt oder auf einer Konsole oder auf einem PC installiert, sondern das war halt ein Ding. Marble Madness war halt wirklich ein Cap, das irgendwo herumgestanden ist, das man nur auf genau diese eine Art und Weise verwenden konnte. Das war halt das Ding, auf dem man Marble Madness spielt. Und ja, da ist ein bisschen was verloren gegangen, würde ich mal sagen, in gewisser Weise, weil die späteren Cabinets, die es gegeben hat, waren dann teilweise modular. Das heißt, da konnte man dann andere Spiele reinladen oder so. Zu der Zeit waren das wahrscheinlich sogar zum Großteil handgemachte Teile, nehme ich mal an. Also wirklich liebevoll ausgefräst aus irgendwelchen Sperrholzplatten etc. und auch nicht in so großer Stückzahl produziert. Ja, ein bisschen schade drum in gewisser Weise, aber das ist vielleicht der Reiz der Nostalgie, der Rückblick auf Sachen, die es nicht mehr so gibt.
2: Es ist für mich ein zeitloser Reiz eigentlich, das, was du gerade beschrieben hast, dass du zu dem Spielgerät gehst, zu dem Spiel gehst. Das ist beim Flipper natürlich immer noch so, weil Flippermaschinen kannst du natürlich kaufen und dir in dein Wohnzimmer stellen, aber es ist A, sehr teuer und B, auch braucht es sehr viel Platz. Deswegen gehst du wohin, wo dieses Gerät spielbar ist. Und damals war es eben mit den Videospiel-Cabinets, mit diesen großen Maschinen eigentlich genau dasselbe. Du bist hingegangen, hast das dort gespielt, bist beobachtet worden, hast vielleicht irgendwelche Freunde, Freundinnen gefunden oder mit anderen gemeinsam oder gegeneinander, miteinander gespielt. In Marble Madness gibt es auch einen Zwei-SpielerInnen-Modus, das heißt, man kann nebeneinander quasi jeweils jeder oder jede schrollt mit der eigenen Kugel und dann ist es eigentlich so ein Wettlauf. Es ist ja eigentlich ein Rennspiel in gewisser Weise. Bei Marble Madness geht es darum, dass man von oben nach unten rollt, an so Hindernissen vorbei und dann irgendwann ins Ziel kommt. Und mit diesem Trackball, der ist ja passend, weil der ist eben eine Kugel, das ist eben schon richtig das. Du steuerst wirklich das, was du im Spiel auch steuerst. Das heißt, es ist sehr unmittelbar und steuert sich ganz, ganz großartig. Das Problem an der Sache ist, wie gesagt, man konnte diese Spielautomaten schwer als Heimversion 1:1 übersetzen, was dieses Interface angeht. Deswegen musste man natürlich Vorlieb nehmen mit entweder der Computermaus, das ist eigentlich ganz gut, oder aber mit dem schnöden Gamepad und da ist das sehr, sehr schwierig. Ich habe das vor mir jetzt, hier liegen hier Marble Madness, hier die Box und hier die Anleitung und das Modul selbstverständlich.
3: Aber draufblasen!
2: Was ich besonders... Nicht draufblasen, das darf man nicht, weil dann, ja, dann wird es nass und das ist schlimm. Ich habe auch hier einen NES-Controller mit, also Nintendo Entertainment System, das Ur-Nintendo quasi. Und man, ihr wisst, wie das ausschaut, ansonsten bitte einfach irgendwie in die Suchmaschine des Vertrauens eingeben. Ich möchte das dem Rainer zeigen. Das kennt man, ja, ne? Man hält einen Controller, das kennt man ja. Das war vor 40 Jahren dasselbe. Aber dadurch, dass Marble Madness eben diese isometrische Perspektive hat, kann man jetzt in dieser, das ist quasi der Port für das NES, kann man, also vorausgeschickt, ja, too long didn't read. Es spielt sich nicht sehr gut. Ja. Es ist übrigens von Rare entwickelt worden. Die britischen Stars, die dann später Banjo-Kazooie und ähnliche Spiele gemacht haben. Das war eins ihrer Frühwerke, möchte ich sagen. Es ist, man beißt sich die Zehennägel nachher aus Wut, weil das nicht gut funktioniert. Aber trotzdem interessante Steuerung, denn man kann sich aussuchen, ob man quasi normal spielt. Also man hält das Gamepad ganz normal in der Hand. Ne? Aber es gibt den 45-Grad-Modus, Rainer. Frag mich bitte, was der Modus ist.
3: Lieber Robert, was ist der 45-Grad-Modus?
2: Gut, dass du fragst, Rainer. Man kippt das Gamepad um 45 Grad, also so, ich zeig's dem Rainer jetzt gerade, rechts um 45 Grad. Und dann ist das Steuerkreuz quasi analog passend zu dieser isometrischen Ansicht von schräg oben. Und dann steuert man das quasi genau so, wie man sieht. Eine absurde Idee, aber auch irgendwie genial.
3: Ja, eigentlich schon. Wir haben hier im Hintergrund wie immer Videos laufen, auf denen quasi das Gameplay dieser Spiele, über die wir sprechen, irgendwie zu sehen ist, um uns ein bisschen einzustimmen auch. Macht das doch auch, schaut euch das an. Was mich an Marble Madness wirklich sehr fasziniert, ich schicke voraus, ich habe das damals 1984 und auch später eigentlich nicht gespielt, erst später auf dem Amiga in einem Port, weil es, wie gesagt, eins dieser Spiele ist, die halt irgendwie in verschiedensten Portierungen für alle möglichen Maschinen noch erschienen ist. Was ich daran interessant finde, ist ja, dass das halt mit seiner isometrischen Grafik schon auch technisch recht innovativ war. Ich glaube, 2 Jahre vorher ist ja mit Q-Bert bereits ein Spiel erschienen, das auch diese isometrische Ansicht hatte. Falls ihr es nicht kennt, da ist man auf eine Art Pyramide, die halt auf lauter aufeinander gestapelten Würfeln mehr oder weniger besteht. Und man ist so ein kleines Wesen, der Q-Bert eben, das so ein Kopffüßer, der so herumhüpft nach oben und nach unten. Sprich, die isometrische Ansicht und eben auch dieses Drahtgittermodell, das quasi die Grundlage dieser ganzen Grafik bietet, das war etwas, was damals wahnsinnig hot war, würde ich mal sagen, weil alles andere, was es sonst gegeben hat, war ja eigentlich die gute alte klassische Pixelgrafik. Das heißt, es ist schon in gewissermaßen ein bisschen ein futuristisches Ding, was man hier in der Hand hat. Und ich glaube, das hat damals ja auch großen Eindruck gemacht, oder?
2: So ist es. Ich muss mal zuerst sagen, ich bin sehr beseelt, Rainer, dass du weißt, dass Q-Bert 1982 entwickelt worden
3: ist.
2: Danke,
3: Wikipedia. Ne?
2: Dein Geschichtswissen, was Games betrifft, ist ja doch gar nicht so schlecht, wie du immer tust. Stimmt, genau. Q-Bert war auch isometrisch, aber es hat kein Scrolling gehabt. Und das ist ja eben tatsächlich eben bei Marble Madness anders. Es ist eine technische Meisterleistung, glaube ich. Also Meisterleistung nicht, aber es ist technisch durchaus fortschrittlich gewesen zur damaligen Zeit. Wie gesagt, 1984 ist doch eine Weile her. Und es wird auch einen Grund haben, warum Mark Cerny später eben zum PlayStation Hardware Architect aufgestiegen ist. Dazwischen war er auch bei Sega und bei Universal und so weiter. Also der hat eine ganz gute Karriere hingelegt, der Mann. Interessant auch aus einer technischen Perspektive.
3: Ich habe noch eine Frage, ganz kurz, Robert. Ich glaube, es hat ja so eine gewisse Art von Proto-Physik-Engine auch. Das heißt, man rollt ja doch runter, es gibt so etwas wie Schwerkraft und so. Wie hat das funktioniert damals technisch? Kannst du das sagen? Es war natürlich keine Physik-Engineer mit beteiligt. Waren das alles Tricks oder wie wurde das gelöst?
2: Ich kann es dir technisch nicht beantworten, aber in Bezug auf das Game-Feel kann ich dir eine Antwort geben. Natürlich ist die Steuerung der Kugel in Marble Madness eher träge. Das heißt, man muss immer gegensteuern und das passiert natürlich, je weiter der jeweilige Game-Controller von diesem Trackball, von diesem ursprünglich entfernt ist, desto schwieriger ist das zu steuern. Der Trackball ist halt wirklich cool, weil du halt auch diese Gegenbewegungen auch sehr intuitiv subtil machen kannst. Es ist ja quasi, es fühlt sich wie eine Analogsteuerung an, obwohl es natürlich ein altes Computerspiel ist. Aber das war ein bisschen so die Magie damals, weil man darf nicht vergessen, die technischen Möglichkeiten vor 40, 50 Jahren waren natürlich wesentlich eingeschränkt, aber das kann man gar nicht vergleichen mit der Gegenwart. Und deswegen musste man halt auch immer quasi so Augmentierungen, irgendwelche Besonderheiten einbauen, die das dieses Erlebnis irgendwie nach oben heben. Und der Trackball war eins dieser Beispiele, dass man sagt, okay, das ist eben so ein Kugelrollspiel, aber du hast diese riesige Kugel, mit der du diese Kugel steuerst. Das heißt, das funktioniert schon ganz gut, man steuert halt immer da dagegen, aber eben mit einem schnöden NES-Controller ist das wirklich mühsam. Ich bin ins dritte Level gekommen, ich habe es so als Vorbereitung selbstverständlich eine Weile gespielt, aber nur eine Stunde circa. Es gibt 6 Levels und ich habe es fast ins 4. Level geschafft. Oder? Ich habe es fast nicht ins 4. Level. Genau.
3: Du hast natürlich vorher schon erwähnt, dass du ein Pinhead bist. Das haben wir öfter schon gehört von dir. Ich glaube, die Verbindung zu Pinball, die geht wirklich dann noch in andere Spiele. Es gibt ja, ich weiß nicht, ob die in den Arcades auch gestanden sind. Ich kenne das halt als Kinderspiele. Ihr habt das sicher auch zu Hause mal gehabt, so als ihr die kleinen Toddler wart. Die Spiele, in denen man eben auch eine meistens Stahlkugel durch so ein Labyrinth steuern muss und zwar entweder, indem man es direkt in der Hand hält, das ganze Spielbrett und das selber so kippt, oder, ich glaube, das ist der nächste Level. Das
2: von sind Brio.
3: Genau. Es gibt aber auch dadurch, ich habe die tatsächlich schon gesehen in diversen Jugendzentren, ich weiß nicht, ob es das heute noch gibt, da ist das Ding unter einer Glasplatte. Es gibt überall Löcher in dem Labyrinth, um die muss man rundherum navigieren. Und zwar, indem man links und rechts die Achsen verstellt und zwar durch das Drehen an so Rädern. Man kann quasi die X- und Y-Achse verstellen, um das Brett irgendwie in eine andere Richtung zu drehen. Das war ja eigentlich ein direktes Vorbild mehr oder weniger von Marble Madness.
2: Das ist eigentlich das analoge Vorbild. Ja. Genau dieses Kugelrollspiel eben als physische Version, wo du eben diese Drehregel hast, wo du eben dieses Holzbrett eigentlich bewegst, auf dem die Kugel liegt und dann muss man versuchen, dass die Kugel eben nicht in diese Löcher reinplumpst, sondern eben auch wie bei Marble Madness eben von A nach B rollt. An dieser Stelle übrigens auch ein kleiner Exkurs, der aber gut dazu passt. Es gibt, kennst du Ice Cold Beer? Das ist nämlich das Ganze als vertikale Version. Also da ist quasi dieses Holzbrett nicht irgendwie horizontal, ganz normal, sondern es ist wirklich, du hast so eine Art Waage, auf der die Kugel drauf liegt und du kannst links und rechts so steuern und dasselbe Prinzip aber eben nur vertikal. Auch sehr cool. Genau, es gibt dieses ursprüngliche physische Vorbild ist auch etwas Tolles, weil das eigentlich so simpel ist, oder? So ein Kugelrollspiel mit so Drehreglern und das Ganze eben als Videospiel. Und es war natürlich als Game eine Vorlage für kommende Spiele. Ich würde jetzt sagen, das ist natürlich nicht diese Kugelrollspiele, haben nicht die Computerspielwelt erobert. Das kann man nicht sagen, aber es ist doch eine Blaupause gewesen. Super Monkey Ball ist, glaube ich, der größte, der wichtigste Nachfolger gewesen. 2001, glaube ich, die erste Version erschienen, damals für den ich glaube, in Bezug auf was hat sich am längsten gehalten, welcher Name ist besonders groß, Super Monkey Ball kennt man, glaube ich, als Name noch, da ist man sind diese Äffchen, die in diesen Kugeln drinnen sind, selbes Prinzip, natürlich frenetischer, bunter, schneller und so weiter, gab es auch einige Nachfolger, Camel Tree war auch noch ein Spiel, was man nicht so kennt, Archer MacLeans Mercury für die PSP damals noch. Das ist wirklich ein Nachfolgespiel von Marble Madness, das ich besonders deswegen erwähnen möchte, weil es wirklich eine fantastische Idee, eine fantastische Weiterführung dieser Grundroll-Thematik ist. Nämlich du hast keine statische Kugel, die du rollst, sondern du hast eben Quecksilber, mit dem du dich bewegst. Das heißt, diese Kugel unter Anführungszeichen ist eigentlich eine zähflüssige Substanz, die sich auch trennen kann und die sich wieder zusammenfinden kann. Wirklich großartig. Das ist leider ein Spiel, was ein bisschen untergegangen ist. Archer MacLeans Mercury. Mercury heißt eben Quecksilber auf Englisch. Da gab es auch einen Nachfolger. Ich glaube, Mercury Meltdown für die originale Wii. Dann ein paar Jahre später erschienen 2006. Also das würde ich sagen, das ist der interessanteste Nachfolger von Marble Madness. Das sind aber jetzt alles auch Beispiele aus der Vergangenheit gewesen. Wenn ihr euch jetzt denkt, Marble Madness kann ich nicht spielen, ich habe keinen Trackball und nachdem ich jetzt diese NES-Version so gedisst habe, will die auch niemand spielen. Verstehe ich auch. Ihr könnt aber auf Steam zum Beispiel für Windows, Mac und Linux gibt es ein kleines Indie-Game namens Marbles Marbles, also die Kugel von Marble quasi. Marbles, Marbles von James Oliver, glaube ich, ein Brite, der, glaube ich, vor einem Jahr oder so dieses Spiel rausgebracht hat. Es ist quasi dasselbe Ding, Kugelrollspiel, so wie das physische, so wie das Arcade-Game Marble Madness. Es steuert sich wesentlich angenehmer, es ist sehr cute, es gibt auch immer wieder neue Levels, es hat eine coole Physik-Engine, ist nichts Großes, aber doch was sehr Charmantes. Marbles, Marbles, wir werden es auch hier in die Shownotes dieses FM4-Game-Podcasts stellen.
3: Was mich jetzt interessieren würde, eigentlich wären ja Handys die perfekten Spielgeräte oder Tablets für diese Art von Spiel, weil ja die dieses Gyroskop eingebaut haben. Gibt es da Empfehlenswerte?
2: Da gab es am Anfang welche, aber leider hat sich das nicht so wirklich durchgesetzt. Es gibt keinen Kultklassiker, der mir jetzt einfallen würde, aber es gab einige solche Spiele, wo man das Gyroskop verwendet hat. Ja, das waren die frühen Jahre von iPod Touch und den frühen iPhones. Sollte man eigentlich wieder zurückfinden zu dieser Zeit, du hast recht.
3: Wir haben ja das Ziel, dass wir quasi zwei Spiele aus diesem Jahr, das wir uns aussuchen, auswählen und dann versuchen, etwas zu finden, was die beiden verbindet. Ich glaube, das gelingt uns mal mehr, mal weniger gut. In dem Fall, glaube ich, ist es eine sehr interessante Verbindung, denn jetzt kommt nämlich mein Spiel und auf den ersten Blick haben die zwei gar nichts miteinander zu tun. Ich stelle euch und dir

0: Games-Geschichte. Ja, und während Marble Madness halt irgendwie ein Spiel ist, das in der Arcade gestanden ist damals und halt ein klassisches Arcade-Game war in gewisser Weise auch natürlich im Positiven gemeint, quasi dieses eine Ding, was an einem Ort steht und was halt dort irgendwie mit spezialisierter Hardware irgendwie nur zu bedienen ist, ist in gewisser Weise Elite, damals erschienen für den BBC Micro. Das ist wirklich eins dieser eben, die wir vorher schon erwähnt haben, seltsam spezifisch britischen Mikrocomputergeräte gewesen. Das ist wirklich ein Spiel, das, glaube ich, wie wenige andere am Beginn dieser Heimcomputerspieltradition steht.
1: Ich glaube, das ist ein guter Gegensatz. Es muss ja nicht immer alles Zusammenhänge haben oder Gemeinsamkeiten. In dem Fall ist es wirklich, das eine steht für die klassische Videospiel-Arcade-Halle und das andere steht quasi als absoluter Klassiker für den Heimcomputer.
0: Ganz genau. Die Heimcomputerwelt, die war halt damals eine andere. Das Spiel ist 1984 im September in UK erschienen. Die Macher sind David Brabham und Ian Bell. Die haben gemeinsam als junge Softwareentwickler hier ihr erstes Spiel abgeliefert. Es ist ein Weltraumhandels- oder Kampfsimulationsspiel und es kann für sich verbuchen, dass es eigentlich, soweit ich das jetzt verstanden und im Kopf habe, einer der Urväter des Open-World-Genres in gewisser Weise ist. Und das wirklich Revolutionäre damals war dran, dass das halt ein Spiel ist, nicht nur, wo man überall hin kann, sondern eben, dass diese Welt auch für damalige und auch für heutige Verhältnisse eigentlich noch verdammt riesig ist. Es gibt in diesem Spiel 8 Galaxien zu jeweils 256 Sternensystemen. Das sind über 2000 einzelne Planeten, die man hier tatsächlich anfliegen kann. Man kann auf den Planeten nicht landen, sondern immer nur auf den Weltraumstationen rundherum. Und das Ziel ist halt, in dieser Welt sich quasi vom harmlosen Weltraumraumfahrer zum Elite-Kämpfer hinauf zu arbeiten. Aber das wäre jetzt schon ein bisschen eine Vereinfachung, eine unzulässige, weil es wird einem nicht vorgegeben, was man hier zu tun hat. Das ist auch eine Besonderheit und eine wirklich große Innovation des Spiels. Man kann in Elite wirklich machen, was man möchte. Man kann Handel betreiben, man kann auf Piratenjagd gehen, man kann sich mit den Außerirdischen, die es auch gibt, irgendwie anlegen. Man kann aber auch einfach nur herumfliegen und sich anschauen, was es hier zu tun gibt. Ich glaube, das war damals wirklich mindblowing für die Menschen, die das erste Mal gespielt haben, inklusive mir. Ich habe es nicht 1984 gespielt, sondern 1988 später auf einer Portierung für meinen C64. Und ich kann mich noch gut erinnern, dass Elite, jetzt gehe ich ein bisschen in meine persönliche Erfahrung damit, Elite war wirklich ein Spiel, das ein großes Geheimnis umgeben hat in gewisser Weise. Denn ich habe es ja, glaube ich, schon öfter erwähnt, ich war jetzt nicht unbedingt der von allen Spielen, die er gespielt hat, damals wirklich ja auch das Handbuch hatte, aus unterschiedlichen bekannten Gründen.
1: Weil du es weggeworfen hast, Zwinker-Zwonker.
0: Genau, weil ich es einfach nicht hatte. Das war damals allerdings ganz normal, dass man quasi Spiele begonnen hat und versucht hat, sich hineinzufinden, in denen man eigentlich alles selber rausfinden musste. Das war ein großer Reiz von Spielen, auch damals für mich als Jugendlicher. Und das Coole dran an Elite war tatsächlich, dass man hier mit jedem weiteren Eintauchen, man kam an kein Ende in gewisser Weise. Allerdings war das Spiel auch gleichzeitig so schwer, dass ich wirklich, ich glaube, ich bin nicht mal recht weit gekommen, denn Robert, du weißt schon, was war für jeden Elite-Anfänger das größte Hindernis am Anfang?
1: Die Steuerung, oder?
0: Die Steuerung und ganz konkret dieses Andocken an diesen wirklich Oktogonen, die halt irgendwas Raumstationen rund um die Planeten geschwebt sind. Das war, das habe ich auch erst viel später mitbekommen, ein direktes Zitat von einem richtigen Kultfilm, nämlich natürlich von 2001 A Space Odyssey von Stanley Kubrick, der auch eine Szene hat, wo ein Raumschiff eben ganz am Anfang an seine Raumstation anlegt, unterlegt vom Donauwalzer witzigerweise, und auch der Donauwalzer ist tatsächlich im Spiel auch. Das heißt, das ist wirklich ein direktes Zitat. Und die Schwierigkeit, an so einem Würfel jetzt anzulegen, war tatsächlich, dass man nicht nur das mit dem Schub und mit den Bremsen und mit allem irgendwie so richtig drauf haben musste. Nein, man musste eben diesen kleinen Schlitz auf einer Seite dieses Würfels irgendwie anvisieren. Und der Würfel hat sich auch noch gedreht. Das heißt, man musste selber die Drehung seines eigenen Raumschiffs, während man sich da vorsichtig annäherte, irgendwie auch mit berücksichtigen. Sonst ging es einfach in die Wand und dann war das Spiel schon wieder vorbei. Natürlich gab es auch ein bisschen später, wenn man es ein-, zweimal geschafft hatte, die Möglichkeit, sich einen Docking-Computer zuzulegen, und der hat das dann automatisch gemacht, und das war für den kleinen Rainer damals wirklich so dieser große Aha-Moment. Wahnsinn, ich habe es jetzt geschafft, mir die paar Credits zu verdienen, um diesen Docking-Computer zu installieren. Wenn ich dann auf C oder eine andere Taste gedrückt habe, war diese ganze Undock-Situation automatisiert. Es lief im Hintergrund der Donauwalzer und das Spiel öffnete sich auf ganz neue Art und Weise. Es ist, wie gesagt, ein riesiger Spielplatz, auf dem ich allerdings dann wahnsinnig schnell verloren war. Und ich glaube, so ist es einerseits vielen gegangen. Und das hat aber andererseits für noch viel mehr Menschen diese große, große

0: Faszination dieser Weltraumsimulation, die es vorher auch so nicht gegeben hat, wirklich aufgemacht.
1: Ja, Elite war ein Spiel, was einfach eine unglaubliche Tiefe hatte, und es war eine Zeit in den 80er Jahren, wo eben einerseits die Spiele sehr komplex waren, vor allem diese Simulationen, die ja auf den Heimcomputern ja immer wichtiger wurden, im Gegensatz zu den Spielkonsolen, wo eher die Spiele zugänglicher und intuitiver waren. Und andererseits hatte man eben, wenn man das Handbuch zum Beispiel nicht hatte oder das Handbuch alleine genügte oft gar nicht, es haben einfach die Informationen gefehlt, es haben die Üblichkeiten gefehlt. Es war auch nicht so, dass das ein Genre war, okay, das ist jetzt das 10. Open-World-Spiel, wo ich irgendwie so GTA-mäßig herumlaufe oder sowas, wo man weiß, wo man ist und was man tut, sondern viele dieser Spiele waren ja Pionierarbeiten, die keine Vorbilder hatten und wo du als Spielerin dann wirklich oft ratlos bist und einfach ständig experimentieren musst. Ich kann mich aus meiner eigenen Kindheit noch erinnern, das war immer sehr befriedigend, so wie du es gerade beschrieben hast, dass man zumindest mal ein paar Dinge, Erfolgserlebnisse hat mit ein paar Aktionen, die man setzt, aber dann geht es halt immer wieder weiter und es wird dann noch komplizierter, und da muss man schon wirklich dranbleiben wollen, dass man sagt, okay, man verbringt hier länger Zeit, weil der Spielspaß ist gekommen, aber die Faszination und das Staunen waren eigentlich größer, und so wirklich relaxen war es eigentlich nicht damals.
0: Nein, du hast jetzt schon ein paar interessante Stichworte gegeben, die ich auch noch aufgreifen möchte. Das ganze Spiel war wirklich ein bisschen so wie der Gegenentwurf zur Arcade. In der Arcade ist ja bekanntlich der Grundablauf ist ja immer derselbe. Das Spiel kann nicht lang sein, weil das Spiel soll halt nur so lang sein, dass ich wieder Geld reinwerfe. Mehr oder weniger, die Spiele waren schwer, damit ich oft Geld reingeworfen habe. Das fällt ja alles als Anreiz oder als Spielstruktur bei Heimcomputerspielen, bei Games, die ich zu Hause ohne Geld einwurf spiele, vollkommen weg. Es ist kein Münzautomat. Die frühe Branche hat wirklich eine andere Logik da gehabt, was die Spieldesigns betrifft, und Elite ist eines der ersten Spiele, die damit vollkommen brechen. Es gibt in dem Spiel zum Beispiel kein Lebenssystem. Das heißt, es ist nicht so, dass man, wenn man gegen die Wand fliegt, dann hat man noch zwei Versuche, dann war es halt aus. Andererseits gibt es aber dafür etwas, was vorher auch noch niemals da war, nämlich man konnte abspeichern. Das klingt jetzt für euch wahrscheinlich auch ein bisschen seltsam. Das gab es vorher tatsächlich noch nicht. Man hatte die Möglichkeit, hier eine Spielpartie wirklich auf viele kleine Häppchen eigentlich aufzuteilen, immer wieder zu speichern und zu laden. Das war revolutionär damals und hat halt auch in gewisser Weise ja ein Spielerlebnis ermöglicht, ein episches, ein langes, ein riesiges, das es halt in der Arcade gar nie geben sollte auch, weil natürlich, wenn ein einzelner Spieler mit einem Quarter oder sonst irgendeinem Münzeneinwurf irgendwie da 5 Stunden dran gestanden wäre, wäre es kein gutes Geschäft für niemanden gewesen. Es ist wirklich ein interessantes Game-Design-Element, das hier diese Karriere, quasi diese lange Reise vom harmlosen Piloten bis hier zum Elite-Kämpfer oder bis halt zu einem Top-Piloten, der halt alles erreicht hat, was er will in dieser riesigen Welt, dass das halt wirklich angelegt war auf Stunden, Tage und wochenlanges Spielen und das als eines der ersten Spiele, das tatsächlich ermöglicht hat. Ich möchte jetzt noch ein vielleicht momentan ein bisschen seltsam wirkendes Vergleichsspiel aus einer ähnlichen Epoche ein paar Jahre früher heranziehen, die aber wirklich viel gemeinsam haben, nämlich einer meiner absoluten ewigen Lieblinge, Rogue, 1980 erschienen, in einem anderen Kontext, nämlich im Kontext der universitären Serverarchitekturen, wo halt an den großen amerikanischen Unis halt diese Art von Rollenspiel das erste Mal entworfen wurde. Ich glaube, beide Spiele haben einiges gemeinsam in dem Sinn, dass sie wirklich erste Beispiele für prozedurale Generierung in Videospielen waren. Bei Rogue ist es ja bekanntlich so, dass die Dungeons, in die man absteigt, bei jedem Spielstart aufs Neue irgendwie zufallsgeneriert werden. Bei Elite ist es im Gegensatz so, dass die gesamte Spielwelt, in die man hier startet, algorithmisch jedes Mal aufgebaut wird, wenn das Spiel gestartet wird. Darunter könnte ich jetzt nichts vorstellen. Der Punkt ist einfach der, damals waren die Speicherbeschränkungen halt so streng und so groß, dass halt diese Spiele tatsächlich aus nichts bestanden, als aus einer Formel, wenn man es halt so runterbrechen will, die halt jedes einzelne Mal aus sich heraus diese über 2000 Planeten umfassende Spielwelt aus sich heraus erstellt hat. Ich glaube, 22 Kilobyte war tatsächlich der gesamte Quellcode des Spiels überhaupt nur groß. Das ist wirklich eine technische Meisterleistung, die halt wirklich Ian Bell und David Braben für lange, lange Zeit wirklich berühmt und zu Recht irgendwie zu Legenden der Games-Industrie gemacht hat.
1: Ja, und das relativiert natürlich auch Dinge wie vor 10 Jahren zum Beispiel zum Start von No Man's Sky, wo ja auch gesagt wurde, Wahnsinn, was hier für eine Menge an Planeten, Sonnensysteme quasi erkundbar ist. Und das schon noch einmal 30 bis 40 Jahre davor. Unglaublich, welche Tiefe das besessen hat, die man aber natürlich am ersten Blick nicht sieht. Das ist wirklich sehr versteckt. Und das ist dieses Arkane, möchte ich es nennen, dieses Mysteriöse, was Computerspiele zu dieser damaligen Zeit hatten, dass du vieles einfach nicht entdeckt hast, wenn du dich nicht wirklich aktiv und langfristig damit beschäftigt hast. Hast du es damals 1988 und vielleicht darüber hinaus mit Elite weit gebracht oder bist du dann auch abgeprallt? Du hast ja erwähnt, du hast ein paar Dinge quasi geschafft und warst stolz, aber dann nachher wahrscheinlich nicht mehr so, oder?
0: Ich glaube, Elite war damals wirklich ein Spiel, das man eben, wie gesagt, hunderte Stunden spielen konnte. Ich habe es nicht hunderte Stunden gespielt, ich habe es eine Zeit lang gespielt, weil ich glaube, was wirklich die große Hürde war, das ist auch heute noch schwer vorstellbar, diese Spiele, der C64, auf dem ich das gespielt habe, da gab es keine Maus, weil es kein grafisches User-Interface gab. Das heißt, die gesamte Steuerung dieses Spiels erfolgte für die Bewegung des Raumschiffs, also quasi für Roll oder fürs Steuern der Ansicht mit dem Joystick, aber der Rest des Spiels wurde tatsächlich mit Tastaturkommandos gesteuert. Das ist mir damals wirklich schwerer gefallen als heute jetzt. Das war eben, wie gesagt, in einem Umfeld und in einer Zeit, in der halt die meisten Spiele, die ich gespielt habe, überhaupt ausschließlich mit Joystick gespielt wurden. Das waren Arcade-Games eigentlich nur. Das war die Ausnahme, dass man für ein Spiel auch die Tastatur brauchte. Hier war es unerlässlich. Hier gab es 20, 30 Tastaturkürzel. Ich habe es so weit gespielt, dass ich ein paar der wirklich wunderbaren Geheimnisse von Elite selbst erleben durfte. Nicht hunderte Stunden, aber lang genug. Ich glaube, das Geheimnisvolle, das Mysteriöse, was du vorher erwähnt hast, das hat sich natürlich auch aus dieser Beschränktheit ergeben. Dadurch, dass halt in diesem Spiel tatsächlich eben der Code so beschränkt war, der Platz so beschränkt war und sich alles so in gewisser Weise so kommentarlos und lakonisch einfach aus der Berechnung ergeben hat, gab es wirklich interessante Dinge, die eigentlich erst durch die Interpretation des Spielers oder der Spielerin irgendwie eigentlich so interessant geworden sind. Zum Beispiel, ein kleines Beispiel, es gibt in dem Spiel eine Rasse an kleinen Lebewesen, die man halt wie ein anderes Gut quasi kaufen oder an Bord nehmen kann. Und das bezieht sich wiederum auf eine klassische Star Trek-Episode, die Original Series, The Trouble with Tribbles. Ich glaube, eine der allerberühmtesten Star Trek-Episoden überhaupt, Original Series, wo halt genau das passiert, nämlich die Enterprise nimmt halt irgendwie diese seltsamen kleinen haarigen Wesen an Bord und die fangen an, sich zu vermehren und werden eine richtige Plage. Genau das passiert in Elite ebenfalls, wenn man Trumbles irgendwie an Bord bekommt. Das sind wirklich so kleine, werden nur so Kreise irgendwie dargestellt. Die vermehren sich ebenfalls so schnell, dass sie tatsächlich irgendwann einmal anfangen, ins Cockpit zu schweben und dir die Sicht auf das Universum verstellen. Und das Coole dran ist, Das ist in gewisser Weise der Lore oder der Mythos des Spiels. Wenn das passiert ist, dann hatte man eigentlich ein größeres Problem, weil man die Dinge nicht mehr angebracht hat. Außer, hat mir ein Kollege auf dem Schulhof gesagt, man fliegt so nah zur Sonne, dass die Trumbles alle irgendwie hier verschmelzen und irgendwie sterben an der großen Hitze. Und dann hat man einen ganzen Frachtraum voller Fell, das man verkaufen kann. Also ich bin tatsächlich einem dieser kleinen Mythen des Spiels irgendwie nachgegangen. Das nächste war natürlich dann auch, man kann auch in dem Spiel illegale Waren kaufen. Man kann zum Beispiel Drogen kaufen. Es wird ihnen gesagt, ja okay, die sind illegal. Es gibt natürlich dafür irgendwie riesige, größere Gewinnspannen als für alle anderen Waren, die man kaufen kann. Aber dafür wird man dann von der Weltraumpolizei verfolgt. Das heißt, aus diesem Zusammenspiel von eigentlich ganz simplen Regeln und eben so kleinen Geheimnissen hat sich wirklich eine Welt ergeben, die viel größer einem noch vorgekommen ist, als sie durch die schiere Anzahl von Weltraumsystemen sowieso schon war. Ich habe das Spiel, glaube ich, dann wirklich erst wieder in mein Gedächtnis zurückgerufen, als ich, keine Ahnung, wirklich Jahrzehnte später eigentlich Elite Dangerous wieder mal gespielt habe. Das ist der Nachfolger. David Braben hat ja wirklich alles abgeräumt, was es so an Ehren und Meriten irgendwie gibt. Alleine ist, glaube ich, Order of the British Empire, das heißt quasi zum Ritter geschlagen worden oder hat zumindest einer der höchsten Orden des britischen Empires irgendwie für seine Verdienste um die Computerspielindustrie irgendwie eingestreift. Elite Dangerous 2014 erschienen ist in gewisser Weise die Krönung dieser Karriere. Das ist wirklich das riesengroße Weltraumspiel, das eigentlich Elite in meinem Kopf zumindest auch immer schon war. Und auch da habe ich bemerkt, ich habe es gestartet, ich habe es gespielt. Es ist ein bisschen, sagen wir mal, Euro Truck Simulator in Space. Kann sein, man kann natürlich auch Action kämpfen etc. Man kann alles machen, so habe ich gespielt. Die 25 Stunden, die in dieses Spiel geronnen sind, laut meinem Steam-Account, an die kann ich mich nicht mehr erinnern. Tatsächlich, es ist wirklich ein Sog in gewisser Weise und No Man's Sky hast du schon erwähnt.
1: Es ist ein Fiebertraum.
0: Wer diese Art von Spiel spielt, der sucht in gewisser Weise auf verschiedene Art und Weise das Unendliche und ich glaube, man kann es drinnen auch finden.
1: Und das in 250 Kilobyte oder wie viel nochmal?
0: Na, 64 nur natürlich für den C64. 64 Kilobyte, beziehungsweise das Spiel an sich hatte nur 22 Kilobyte anfänglich. 22. Es ist auch ein Spiel, ich kann es euch leider auch nicht wirklich empfehlen, das Ding nochmal zu spielen, weil ich muss es sagen, wie es ist nicht in dem Sinn gut gealtert, dass man es heute noch mit Spaß spielt. Es ist wirklich einer dieser großen Pioniere, die ihre riesige Bedeutung tatsächlich, das ist etwas, was unbestritten ist, das ist einer der ganz großen Videospieltitel. Aber ich würde sagen, wer den Reiz dieses Genres sucht, der findet inzwischen wirklich jede Menge. Elite war wirklich das Vorbild für alles von Wing Commander aufwärts bis eben EVE Online, bis hin zu ja jetzt gerade eben Elite Dangerous und viele andere Space Sims, die es ja inzwischen auch gibt.
1: Sprechen wir, du hast es erwähnt, mit Action trotzdem noch über das Original Elite in Bezug auf diese Dogfights. Das gab es ja auch, weil man sieht das ja eigentlich aus der Ego-Perspektive. Man sitzt in diesem Cockpit und sieht vor sich die Sterne und die Planeten. Und dann kommen ja auch quasi feindliche Raumschiffe.
0: Nicht nur feindliche Raumschiffe, es kommen Piraten, es kommt eben Polizei, es kommen die Targoiden, das ist eine wirklich interessante Alienrasse eigentlich, die mit sehr viel Geheimnissen verbunden ist. Das heißt, immer wenn man im Warp-Drive ist, das heißt sprich, wenn man mehr oder weniger durch ein Wurmloch von einem System zum anderen reist, besteht das Risiko, dass die Targoiden auftauchen und dich irgendwie hier anfangen zu behaken. Und das ist eben auch das Interessante und das Lakonische in gewisser Weise an diesem Spiel. Du hast halt am Anfang oft überhaupt keine Chance, da tatsächlich irgendwas auszurichten. Nicht nur, weil du nicht gut genug bist, sondern weil dein Raumschiff schlicht noch nicht ausgerüstet genug ist. Das heißt, du kannst natürlich, wie in jeder anderen Weltraumsim, die nachgefolgt ist, du musst beginnen, irgendwie Warnruns zu machen zwischen nahegelegenen Systemen, was da teuer ist, dort was hier billig ist, dort teuer verkaufen und da halt ein Schiff aufzurüsten. Das war wirklich ein Gameplay-Loop, der damals außerhalb von eben solchen wirklich Pionierspielen wie Mule zum Beispiel, wo es halt auch eben um quasi so Wirtschaftskreisläufe gegangen ist, das war spektakulär anders, als es eben damals in der Arcade zugegangen ist. Das war eine andere Art von Spielerlebnis. Ich glaube, die Komplexität, die Elite damals hatte, die hatte wahrscheinlich kein vergleichbares Spiel. Eben mit Ausnahme von Rogue vielleicht, wie ich schon gesagt habe.
1: Aber eben dieser Action-Aspekt, ist der, also musste man da wirklich geschickt sein oder konnte man das alles auch mit irgendwelchen...
0: Nein. Man musste also ein sein. Gewisses Restmaß an Geschick musste man haben. Ich glaube, soweit ich mich erinnern kann, es gab keine Möglichkeit, den Autopiloten auch kämpfen zu lassen. Aber natürlich, die Kämpfe waren einfacher bzw. schwerer, wenn man halt gut genug ausgerüstet war. Wenn man neue Triebwerke hatte, dass man schneller ausweichen, schneller wegfliegen konnte etc. Das war wirklich nervenzerreibend. Und es ist wirklich so gewesen, dass wenn man halt irgendwie einen ganzen Frachtraum hatte, voller irgendwie teurer, guter Sachen und dann plötzlich von Piraten angegriffen wurde. Da wurden schon ganz viele Fingernägel gekaut, beziehungsweise eben nicht, weil man keine Hand frei hatte. Links den, rechts den Joystick, links irgendwie die Tastaturkommandos. Das waren und sind eben emergente Gameplay-Momente, die halt irgendwie ein klassisches Arcade-Game auch so nicht bieten konnte, weil es halt sich aus der prozeduralen Natur des Spiels ergeben hat, dass das immer anders war.
1: Ja.
0: Das ist auch was in Open-World-Spielen ja der große Reiz für viele ist, einfach wirklich hier nicht einer linearen Story zu folgen, hier jedes Mal, wenn man startet, wenn man so will, etwas Neues erleben zu können.
1: Gibt es dennoch, obwohl es jetzt prozedural generiert ist und keine klassische Kampagne bietet, so etwas wie bestimmte Milestones, die man erreichen kann, wo man abspeichern kann oder wo dann vielleicht sich die Umgebung komplett ändert, weil man irgendwie ein Level aufgestiegen ist oder sowas?
0: Es ändert sich nichts so grundlegend dran, nur natürlich, man kann sein Schiff so weit verbessern, dass sich halt tatsächlich eine gewisse Art von Progress einstellt und vor allem, ich habe es schon erwähnt, der Titel des Spiels Elite spricht ja schon davon, dass eins der Ziele, die halt irgendwie jetzt nicht so direkt erwähnt werden, sondern das ist halt irgendwie mehr oder weniger implizit, selbst den Rank von Elite irgendwie zu erreichen, das ist so das ultimative Spielziel in gewisser Weise. Wie gesagt, es ist ein interessanter Kontrast zu dem, was halt in der Arcade oder in anderen Spieldesigns so quasi das Ziel war, quasi an ein Ende zu kommen, einen Oberboss zu besiegen. Das gibt's ja eigentlich nicht. Hier gibt's halt mehr oder weniger nur ständigen Progress und auch, wenn man so will, ständige Selbstbeschäftigung. Ja, das war irgendwie sehr originell und sehr revolutionär damals. Und jetzt muss ich noch was erwähnen, es ist wirklich eine der wirklich traurigen Pointen dieses Spiels, dass sich seine zwei Macher, Ian Bell und David Braben, über diesen Erfolg dieses Spiels, das wirklich auf unzählige andere Plattformen auch noch übersetzt wurde, dass sich die beiden so zerkracht haben, dass sie über einen längeren Zeitraum wirklich nur indirekt und über Anwälte miteinander quasi kommuniziert haben. Ich habe schon erwähnt, David Braben, der halt eigentlich meistens so als der erste Name genannt wird, ein genialer Programmierer natürlich, aber Ian Bell, der wirklich mitgearbeitet hat, ist ihm nicht viel nachgestanden, nur war der halt eine völlig andere Natur. Der hat sich halt wirklich zum Zeitpunkt des größten Ruhms von Elite eigentlich zurückgezogen. Er hat gesagt, okay, er hat jetzt eigentlich eher Lust, er geht jetzt auf Festivals und bemalt irgendwie Menschen mit UV-Farben. Das hat er wirklich in einem Interview irgendwie zu Buch gegeben. Es ist so, dass David Braben der war, der halt gewillt war, mit der Games-Industrie weiter quasi diesen wilden Ritt irgendwie aufzuführen. Er hat ja dann in verschiedenen anderen Studios noch gearbeitet und ist ja bis jetzt eigentlich eine Macht in der britischen Games-Entwicklung in gewisser Weise. Elite Dangerous hat sich, glaube ich, keine Ahnung, ob es 10 Millionen Mal verkauft, ist wirklich sein Lebenswerk eigentlich inzwischen. Ian Bell hingegen, der hat quasi an einem der bedeutendsten Videospiele der gesamten Games-Geschichte mitgearbeitet und ist dann nachher eigentlich in gewisser Weise in der Anonymität wieder verschwunden. Ja, trotzdem soll erwähnt werden, das ist ein Spiel von zwei Männern und nur einer ist quasi der immer genannt wird.
1: Ja, ich finde es, du hast es am Anfang erwähnt, interessant nochmal zu erwähnen, dass das ursprünglich Elite rausgekommen ist für den BBC Micro, ein Heimcomputer, der eben fast exklusiv nur in Großbritannien vertrieben wurde. Ich glaube auch mit Hilfe der eben BBC ist ja schon im Namen. Das heißt, das war auch quasi ein staatlicher Push, wo man eben die Bürger und Bürgerinnen mit Computer, mit dieser neuen damals Computertechnologie vertraut machen wollte. Eigentlich auch erstaunlich, das kann man sich heutzutage gar nicht mehr vorstellen in dieser Form. Hat auch sehr gut funktioniert. Das heißt, in UK war eben das BBC Micro ein sehr, sehr relevantes System. Anders wäre es ja gar nicht möglich gewesen, dass das ursprüngliche System war, für das Elite erschienen ist und dann eben die ganzen Portierungen bis in die 90er Jahre hinein. Und dann Elite Dangerous ist ja jetzt legendär, schon seit, glaube ich, eben 10-Jahres-Jubiläum.
0: 12 Jahre, glaube ich, ist inzwischen 2014 erschienen. Ja.
1: Gab es dazwischen noch irgendwelche inoffiziellen Nachfolger, wo man sagen kann, okay, das wurde stark inspiriert von Elite?
0: Da habe ich zu wenig Überblick tatsächlich über dieses Genre, das wirklich, es ist ja so, dass diese Weltraumsimulation ist ja nicht ein Genre wie alle anderen, sondern das ist ja tatsächlich ein Bereich des Computerspiels, das manche Menschen exklusiv spielen. Es gibt wirklich gar nicht so wenige Enthusiasten, die sich hier wirklich als Hauptinteresse am Videospielen in diese Welten zurückziehen. VR war, glaube ich, da ein riesengroßes Thema vor 10 Jahren, als das groß geworden ist, wo wirklich einfach die Illusion zu erleben, möglichst immersiv und möglichst perfekt hier in einem Raumschiff-Cockpit zu sein und halt diese Erfahrung dieser Größe zu machen. Ich glaube, das ist immer auch irgendwie so dieses Hauptargument für diese Spiele gewesen, für die Menschen, die dieser Faszination so anheimgefallen sind, dass diese gewaltige Dimension, das war auch bei No Man's Sky ja natürlich dieses Argument dafür, hier tatsächlich, keine Ahnung, wie viel Quintillionen von Planeten zu haben, die alle prozedural generiert sind. Gut, natürlich immer mit dem Nachteil, dass halt die Unterschiede zwischen den Einzelnen nicht so groß sind, beziehungsweise dass es halt einfach nicht so spannend ist, keine Ahnung, mehr als ein paar Tausend irgendwie dieser Planeten zu besuchen.
1: So ist es, das Universum.
0: So ist das Universum, ganz genau. Und natürlich auch noch, ja, die realen Dimensionen, die sind natürlich so wahnsinnig riesig, dass halt auch kein interessantes Spiel rauskommen würde dabei, denn wenn man halt irgendwie, wenn man in einem Computerspiel schon für den Flug von einem Planetensystem zum anderen mehrere Stunden braucht, in denen eigentlich nicht viel passiert, das ist ein Hardcore-Stamina-Test, würde ich mal sagen. Es gibt interessanterweise in diesen Welten von Elite Dangerous und so viele Subkulturen, die sich hier wirklich auf interessanteste Art und Weise beschäftigen. Das finde ich halt irgendwie auch das Spannende dran und das spricht halt auch für die Faszination dieser Art von Spiele. Es gibt wirklich hier Gruppen, die sagen, sie retten jetzt irgendwie, weil das Multiplayer-Universen natürlich inzwischen sind. Das heißt, das ist nicht so wie früher, wo das halt ein Spiel für einen allein und den Computergegner ist, sondern in der Welt von Elite Dangerous ist man mit vielen anderen Spielerinnen und Spielerinnen unterwegs. Es gibt spezialisierte Communities, die sich halt drauf versteifen, irgendwie gestrandete Weltraum-Trucker, denen plötzlich irgendwie der Treibstoff ausgegangen ist, hier wieder zurückzuholen. Sprich, die machen sich da wirklich auf Ingame, auf stundenlange Expeditionen, um halt da irgendwie was zu machen, Roleplay-mäßig. Es ist wirklich ein Haufen von recht sympathischen Verrückten, die halt ihren Science-Fiction-Traum hier irgendwie ausleben und ich finde, ja, Elite hat sicher irgendwie da von Anfang an für viele quasi den Grundstein gelegt für diese Art von Weltraum und Science-Fiction-Erleben.
1: Wenn ihr euch als Games-Software-ArchäologInnen wähnt, könnt ihr, wenn ihr wollt, natürlich trotzdem euch Elite ansehen, das Original aus 1984. Auf archive.org kann man das quasi im Browser-implementierten Emulator spielen. Das heißt, das funktioniert, sollte eigentlich ganz gut funktionieren. Die Tasten sind ja dieselben, mehr oder weniger. Ist auf jeden Fall, wenn man sich dafür interessiert und ein bisschen Geduld hat, einen Blick auf jeden Fall wert.
0: Auf jeden Fall. Es ist eins der großen klassischen Spiele eben. Es gibt, wie gesagt, auch verschiedenste Versionen davon. Ich habe eben die C64-Version gespielt, die halt wirklich kaum farbig war. Das heißt, das war halt wirklich ein eher monochromes Vergnügen. Es gibt natürlich die späteren Versionen, die halt, keine Ahnung, von 16 bis 256 Farben alles Mögliche geboten haben. 10 Jahre danach, 1983 und 1993 ist halt Frontiers Elite 2 erschienen. Da war halt eine der riesengroßen Innovationen, dass man wirklich großes Desiderat des ersten Teils auf dem Planeten tatsächlich auch landen konnte, weil vorher man konnte quasi immer nur an denselben würfelförmigen Raumstationen andocken. Das war halt das andere Sternensystem. Das ist in Frontiers schon anders gewesen. Da konnte man auf diesem Planeten landen. Gut, recht viel machen konnte man dort noch nicht. Wir wissen ja, wo das hingeführt hat, nämlich, ich glaube, No Man's Sky ist, wie erwähnt, einer dieser großen Erben, wo man dann ja tatsächlich auf dem Planeten auch noch alles Mögliche machen kann. Für mich ist es wirklich ein wunderbares Beispiel dafür, wie halt Videospiele nicht nur eben Tätigkeiten sind oder halt Spielzeug, sondern eben auch Räume. Und in dem Fall halt fast unendliche Räume, die man halt erforschen kann, in denen man ein quasi Parallelleben führen kann. Und ich finde, Elite ist wirklich einer der ganz großen Namen, die diesen Traum wahrgemacht haben für viele Millionen Menschen.
1: Auf jeden Fall. Und ich kann es jetzt abschließend zu dieser Folge wieder nur nochmal sagen. Es ist, glaube ich, wirklich in dieser Folge 1984 die Besonderheit, dass hier diese beiden von uns ausgewählten Games, also Elite von dir und Marble Madness von mir, die Bandbreite, die damals schon existiert hat, von Computer- und Videospielen gut kompakt darstellen. Quasi vielleicht die beiden entgegengesetzten, und nicht entgegengesetzten Pole, sondern die beiden Pole, die weit voneinander entfernt sind und wo schon vieles dazwischen war und wo vieles möglich war. Das ist ja auch etwas, ein bisschen so eine mehr, wo man oft so sagt, naja, jetzt sind Games so vielseitig und es passiert so viel und es gibt so viele Genres. Aber eben auch vor 40 Jahren war es schon so, dass hier eine große Vielfalt bestanden hat, oder? Und das ist ja immer wieder schön, zurückzuschauen und sich dessen gewahr zu werden, dass es wirklich so war. 10 Jahre vorher eher schwierig, 1974, aber so weit zurück werden wir nicht gehen in unserer Sommerserie. Ein Jahr, zwei Spiele. Danke für euer Interesse. Der Sommer geht ja noch eine Weile weiter und es gibt noch einige Folgen mehr von unserer Sommerserie. Welches Jahr wir nächste Woche machen, sagen wir wie gewohnt traditionell nicht. Danke fürs Zuhören und bis nächste Woche.
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ich spiele mit System, schreibe mir immer oder so. Das musst du machen, sonst hast du keine Chance. Wenn die Automaten gut eingestellt sind, kannst du ein schönes Knädel rauszahlen. Na, das ist mein Automat, auf den spiele ich immer. 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